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1: Und ich meine, wer heute noch nicht gelernt hat, dass ich habe mir den Spruch geprägt, auf dem Weg an die Front spielt es keine Rolle, ob du auf die rechte oder linke Seite marschierst, Landes an der Front. Wer das heute noch aus, also ist so in dem Schrank gehabt, damit ja die richtigen unterschreiben, sage ich, ach, weißt du was, egal. Ich glaube, was ich mir wünschen würde, ist, dass all diejenigen, die sagen, wir sind für einen Krieg mit Russland, wir kommen da nicht drum rum. Ich würde die alle gern mal eingeladen wissen, und zwar in einem Testgelände irgendwo. Putin lädt die alle ein und zeigt nur mal eine seiner Raketen, die dann Deutschland treffen würden. Einfach so in 10 Kilometer Entfernung, was da übrig ist. Weil die haben überhaupt keine Ahnung, worüber sie reden. Und damit die einfach wissen, das ist es. Weil was ist denn eigentlich Krieg? Krieg bedeutet, dass da nichts mehr übrig ist. Einfach mal zerstören. Und bei Krieg denkt man immer, da kommt der Russe und greift uns dann an. Nein, Krieg bedeutet auch die totale Verrohung an der Heimatfront. Das heißt, du könntest direkt eigentlich vor jemandem, der weiß, das Feuer eröffnen, vergleichen. Krieg ist ja total unfair. Krieg ist aus dem Hinterhalt. Krieg ist einfach jemand die Hand abschlachten und die Uhr abnehmen. Das ist ja auf Kinder schießen direkt, wenn jemand, ja, das ist Krieg. Ja, das habe ich mir anders vorgestellt. Ja, wie hast du es dir denn vorgestellt? Ach, nach Regeln. Nee, das sieht dann aus wie in Gaza. Da gibt's keine Regeln mehr. Da gibt's auch keine Front. Jeder ist dann einfach ein Raubtier und sieht zu, was passiert.
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1: Ja, möglich ist alles. Also, aber was es auf jeden Fall ist, ist Propaganda. Das hat der Michael ja schön erklärt. Und was ja auch zu Propaganda gehört, ist Verwirrung. Wir kennen das von Corona. Man hat uns von Anfang an verwirrt mit R-Zahl, Flatten the Curve, Inzidenzen. Das hat ja alles kein Mensch mehr richtig verstanden. Wollte natürlich auch keiner zugeben. Und hier ist es auch so. Was ist dieser Mann? Ist dieser Mann links? Ist dieser Mann rechts? Ist das ein schiitischer Islamist? Ist der Islamhasser? Hat der die Frauen aus Saudi-Arabien rausgebracht? Hat er sie in Wirklichkeit gequält? Es gibt zu jedem Fakt auch das Gegenteil. Und das heißt für mich auch, dass hier eine große Art von Propaganda weitergetrieben wird, ja. Und schön ist natürlich auch, dass Elon Musk jetzt schuld sein soll, ja. weil Taleb ja auf X haufenweise Drohungen und Attentatsträume ausgestoßen hat. Lustigerweise ja auch unter einem Post von Innenministerin Faeser. Ja?
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1: Weil ich schon sehr früh gesehen habe, dass dieses unschuldige Gas, ich habe mal gelernt, Spurengas in der Atmosphäre, in der Schule noch 0,04% Volumenprozent vorhanden, nun schuld sein soll an einer Welttemperatur von einer Riesenerde, das kann einfach nicht zusammenpassen. Und mir war von Anfang an klar, wenn das umgesetzt wird, dann wird man das benutzen, um die Luft zum Atmen zu besteuern, die Leute durch Angsterzeugung dazu zu bringen, Dinge zu tun, die sie ohne diese Angst nicht machen würden. Und deswegen dachte ich, dass es Zeit ist, dagegen Aufklärung zu betreiben. Hab mir allerdings nie vorstellen können, dass das über 20 Jahre dauert und nichts bewirkt hat.
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0: 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Die Lufthansa-Gruppe reduziert ihr Angebot auf der Kurzstrecke auch nach dem Ende von Cityline und der Herausnahme von 20.000 Flügen im laufenden Sommerprogramm weiter. Dieter Franks, Chief Commercial Officer im Konzernvorstand, sagte: Es ist für die gesamte Gruppe wirtschaftlich nicht sinnvoll, jeden Flughafen von jedem unserer 6 Drehkreuze anzufliegen. Es werde in den nächsten 5 bis 10 Jahren in Europa noch ein paar Veränderungen geben, sagte der Manager weiter, denn das Europageschäft ist für Lufthansa, aber auch für viele andere Airlines eine Herausforderung. Cyberangriffe werden für den deutschen Mittelstand zunehmend zu einer existenziellen Bedrohung. Viele Betriebe sind durch die fortschreitende Digitalisierung hochgradig abhängig von funktionierender IT. Ohne Internet halten sie im Schnitt nur rund 20 Stunden durch. Genau diese Schwachstelle nutzen Kriminelle aus. 2025 entstanden durch Diebstahl, Sabotage und Industriespionage Schäden von knapp 290 Milliarden Euro, wovon rund 70% auf Cyberattacken entfielen. Besonders gefährlich sind Ransomware-Angriffe, bei denen Daten verschlüsselt und Unternehmen zusätzlich mit Veröffentlichung erpresst werden. Ein aktuelles Beispiel ist das Ford Autohaus Pichel in Chemnitz, das Ende 2025 angegriffen wurde. Die IT war wochenlang lahmgelegt, normale Geschäftsabläufe kaum möglich. Das Unternehmen musste schließlich Insolvenz anmelden. Nachdem ein Streit zwischen 2 Clanfamilien eskaliert war und ein 16-Jähriger auf einen Polizisten geschossen und ihn schwer verletzt hatte, lief eine tagelange Fahndung in ganz Europa. Am Dienstagabend hat sich der Jugendliche in Begleitung eines Anwalts bei der Polizei in Göttingen gemeldet. Das teilte die Staatsanwaltschaft Braunschweig mit. Gegen den Jugendlichen mit Wurzeln im Kosovo wird wegen des Verdachts auf versuchten Totschlag ermittelt. Die Ermittler prüfen auch, ob ein Zusammenhang mit früheren Auseinandersetzungen zwischen örtlichen Großfamilien besteht. Erst wenige Tage zuvor waren am Waageplatz rund 20 Personen aneinander geraten. Zeugen berichteten damals von Schlagwerkzeugen und mehreren Schüssen. Die Polizei stellte später eine Schreckschusspistole, einen Teleskopschlagstock und einen Baseballschläger sicher. Der US-Unternehmer Elon Musk geht rechtlich gegen das ZDF vor. Grund ist ein Bericht in der Sendung ZDF heute live vom 12. Juni 2026 über die Ausschreitungen in Belfast. In der Anmoderation hatte Moderatorin Christina von Ungarn Sternberg gesagt: Ein brutaler Mordversuch auf offener Straße in Belfast. Jemand filmt. Das Video geht viral. Ein rassistischer Mob macht daraufhin Jagd auf Migranten. Dazu aufgerufen hatten ein britischer Rechtsextremist und Tech-Milliardär Elon Musk. Musk wies diese Darstellung scharf zurück und bezeichnete sie auf seiner Plattform X als ungeheuerliche Lügen. Sein Anwalt Joachim Steinhöfel mahnte das ZDF ab und forderte bis Donnerstag, den 18. Juni, eine strafbewährte Unterlassungserklärung. Das ZDF hat inzwischen reagiert. In der Mediathek-Version des Beitrags wurde die strittige Passage der Anmoderation gekürzt. 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
1: Also auch natürlich haben wir die Geschichte mit der AfD bei uns in Deutschland und es gibt die berühmte Brandmauer, die ich für ziemlich idiotisch halte, weil im Grunde genommen kann man sie genau umdrehen. Die AfD braucht bloß einen Antrag beizubringen im Bundestag. Wir wollen ein Verbot der AfD und alle müssen dagegen sein, weil der Antrag von der AfD eingebracht worden ist. Ja. Und so würde es weitergehen. Also sie könnten das auf die Spitze treiben. Wir hatten hier in Stuttgart, in der Nähe von Stuttgart, in Backnang gab es einen Antrag von der kommunalen AfD, ein Theater, kein Recht, ganz normales kleines Theater zu unterstützen. Ein paar grüne Abgeordnete waren dafür und Frau Ricarda Lang sagte dann, das geht überhaupt gar nicht, kein Antrag der AfD geht durch. Und das ist dann so eine Brüskierung, eine Undifferenzierung und dieses Wort Undifferenziertheit ist wirklich sehr überhandnehmend in Deutschland, sowohl personell wie auch persönlich wie auch politisch.
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1: Prinzipiell in einer freien Marktwirtschaft. Ich bekomme ja nur Geld von dir, wenn ich was habe, was dir mehr wertvoll ist als wie das Geld. Zum Beispiel, du kaufst eine Bitcoin-Heizung jetzt in dem Moment, weil dir ist die Bitcoin-Heizung mehr wert als wie das Geld, was du mir dafür gibst. Das heißt, ein freiwilliger Tauschhandel ist eine Win-Win-Situation. Und wenn man durch dieses Prinzip reich wird, dann wird man ja nur reich durch das, dass ich sehr vielen Menschen einen sehr großen Mehrwert gegeben habe. Und prinzipiell sollte man als Gesellschaft in meiner Meinung nach Geld verdienen erstmals nicht verteufeln. Ich bin überhaupt kein materialistischer Mensch, überhaupt nicht, und mache mir nicht so viel aus Geld. Aber was sehr schön ist, ist dieses Fuck you Money. Ich kann, wenn ich will, machen, was ich will. Und das ist für mich Freiheit.
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1: Bei mir ist das eigentlich etwas, was schon in der Entziehung oder Nichterziehung stattgefunden hat. Also in der Freiheitsszene ist auch bekannt, dass ich wahrscheinlich der Unbelesenste bin, sondern einfach durch das, wie ich die Welt beobachte, einfach zu Schlüssen komme und versuche einfach logisch Sachen herzuleiten. Und da gehört halt Herrschaft einfach nicht dazu. Ich finde es halt einfach nicht cool, wenn Menschen über Menschen herrschen. Genau. Und da werden wir sicherlich heute darauf kommen. Also ich kann mir nicht vorstellen, dass jemand freiwillig sein Kind in den Krieg schickt. Also das sind für mich alles gestörte Menschen.
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Bundesgesundheitsministerin Nina Waken will laut der Rheinischen Post bei den Pflegekosten älterer Menschen die Kommunen entlasten und Angehörige belasten. Die bisherige Einkommensgrenze von 100.000 Euro, ab der Kinder für die Pflege ihrer Eltern zahlen müssen, soll entfallen.

0: ein Mittel unserer wehrhaften Demokratie ernsthaft geprüft werden. Der Vizechef der AfD im Thüringer Landtag, Daniel Haseloff, kritisierte die Debatte um Höcke scharf. Wer politische Gegner von Wahlen ausschließen will, schützt nicht die Demokratie, sondern schafft sie ab, sagte er. Der Telegram-Gründer Pavel Durov hielt am Oslo Freedom Forum eine flammende Rede für Meinungsfreiheit und gegen jede Zensur. Er schildert unter anderem, wie Facebook, YouTube und andere Plattformen während der Corona-Zeit von der EU gezwungen wurden, Inhalte zu zensieren. Er sagte außerdem, die kritischen Stimmen während Covid wurden nicht deshalb zum Schweigen gebracht, weil sie unwahr waren. Sie wurden zum Schweigen gebracht, weil sie unbequem waren. Durov möchte, dass sich Menschen öffentlich gegen Zensur aussprechen. Er startet deshalb ab sofort einen Wettbewerb. Wer ein Video über digitale Freiheit veröffentlicht, hat die Chance, ein Preisgeld von $200.000 zu gewinnen. Um das Ziel der Klimaneutralität 2050 zu erreichen, hat Amsterdam Werbung für Fleisch und Wurst verboten. In Deutschland sind die Werbeflächen dagegen voll von Grillvergnügen in verschiedensten Variationen. Experten gehen aber davon aus, dass Fleisch- und Wurstwerbung bald auch in Deutschland untersagt wird, sowie Zigarettenwerbung. 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
1: Hinter dieser Studienproduktion stecken milliardenschwere Pharmainteressen, stecken Konzerne dahinter, die entsprechende Ärzte fördern. Die werden ja auch wirklich angesprochen. Wenn man wie ich in der Pharmaindustrie gearbeitet hat, weiß man, da ist ein Auftrag, geh zu diesen Ärzten, geh zu diesem und jenem, denn nach seinen Presseäußerungen und seinen bisherigen Arbeiten gehen wir davon aus, er ist unserem Problem in irgendeiner Weise wohlgesonnen. Er steht dem offen gegenüber. Dann spricht man die an und sagt, lieber Doktor so und so, Sie könnten doch sicherlich noch ein, zwei Computer in Ihrer Praxis gebrauchen oder ähnliche Dinge. Wollen Sie das nicht mal für uns in einer Anwendungsbeobachtung oder in einer als Key Opinion Leader, wie es so schön heißt, KOL, als Key Opinion Leader eine Fachgruppe ins Leben rufen oder einer Fachgruppe vorsitzen von solchen Anwendungsbeobachtern und dort ihre Erfahrung einbringen. So kommen dann solche Dinge oftmals zustande. Es bleibt dabei, ich halte alle diese Studien allesamt für sinnfrei und absolut zu ignorieren. 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
1: Ja, ich glaube, das hängt auch ganz stark damit zusammen, dass Deutschland eine massiv kinderunfreundliche Gesellschaft ist. Also das hast du ja vorhin auch schon so ein bisschen mit Portugal zum Beispiel anklingen lassen. Ja, geh mal mit einem 2,5-jährigen Kind in ein Restaurant. Das ist nicht lustig, weil in Deutschland erwarten da dann die meisten, dass dieses 2,5-jährige Kind sich verhält wie 25. Und 25-Jährige verhalten sich dann da öfter wie 2,5. Aber es ist einfach... Du hast auch als Eltern, wenn du überfordert bist, es ist auch überhaupt gar nicht angebracht, glaube ich, dazu zu urteilen, hast du oft gar keine andere Wahl, als irgendwie, wenn du deine eigenen Kapazitäten noch schützen willst, dem Kind so ein Gerät in die Hand zu drücken. Und da kann jeder irgendwie mal auf sich selbst schauen und sich fragen, wie reagiere ich denn, wenn ein Kind laut ist im Zug oder im Bus oder in einem Café.
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1: Wird dann gern wieder der Deutsche reduziert auf seine Historie. Ja, das geht ja nicht. Wo Aufstand hinführt, wissen wir ja. Es ist alles immer schlecht. Und ich lasse das für mich auch gar nicht zu, eine Reduzierung auf eine Zeit, die zu unserer Geschichte gehört. Wir haben Verantwortung, die muss aber auch irgendwann enden. Und diese Verantwortung kann nicht ein Leben lang und über mein Leben hinaus für die ganze Welt funktionieren. Und wenn wir dann natürlich sehen, wofür wir dieses Geld auch noch aus meiner Form sinnlos ausgeben. Und da wurde nicht zuletzt auch die viel besagten Radwege in Peru zitiert. Oder die Gendergerechtigkeit in Indien. Nun ja, also es mag alles seine Daseinsberechtigung haben, aber warum um alles in der Welt müssen wir das finanzieren? Warum nimmt sich der deutsche Staat

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Das ungarische Parlament hat am Montag eine Verfassungsänderung beschlossen, die eine Amtszeitbegrenzung von 8 Jahren für Ministerpräsidenten einführt. Die Maßnahme zielt ausdrücklich darauf ab, den ehemaligen Ministerpräsidenten Viktor Orbán für immer von einer Rückkehr ins Amt auszuschließen. Die Regelung ist rückwirkend formuliert, sodass auch Orbáns bisherige Amtszeiten auf die neue Obergrenze angerechnet werden. Orbán war insgesamt 20 Jahre lang Ministerpräsident Ungarns und ist weiterhin Vorsitzender der Oppositionspartei Fidesz. Der neue Ministerpräsident, Peter Magyar, gewann die Wahl mit dem Versprechen, die Beziehungen zur Europäischen Union wieder zu stärken und Ungarns enge Bindung an Russland zu beenden. Der US-Unternehmer Elon Musk geht rechtlich gegen das ZDF vor. Grund ist ein Bericht in der Sendung ZDF heute live vom 12. Juni 2026 über die Ausschreitungen in Belfast. In der Anmoderation hatte Moderatorin Christina von Ungarn Sternberg gesagt, ein brutaler Mordversuch auf offener Straße in Belfast, jemand filmt. Das Video geht viral. Ein rassistischer Mob macht daraufhin Jagd auf Migranten. Dazu aufgerufen hatten ein britischer Rechtsextremist und Tech-Milliardär Elon Musk. Musk wies diese Darstellung scharf zurück und bezeichnete sie auf seiner Plattform X als ungeheuerliche Lügen. Sein Anwalt Joachim Steinhöfel mahnte das ZDF ab und forderte bis Donnerstag, den 18. Juni, eine strafbewährte Unterlassungserklärung. Das ZDF hat inzwischen reagiert. In der Mediathek-Version des Beitrags wurde die strittige Passage der Anmoderation gekürzt. Die Lufthansa-Gruppe reduziert ihr Angebot auf der Kurzstrecke auch nach dem Ende von Cityline und der Herausnahme von 20.000 Flügen im laufenden Sommerprogramm weiter. Dieter Franks, Chief Commercial Officer im Konzernvorstand, sagte: Es ist für die gesamte Gruppe wirtschaftlich nicht sinnvoll, jeden Flughafen von jedem unserer 6 Drehkreuze anzufliegen. Es werde in den nächsten 5 bis 10 Jahren in Europa noch ein paar Veränderungen geben, sagte der Manager weiter, denn das Europageschäft ist für Lufthansa, aber auch für viele andere Airlines eine Herausforderung. Nachdem ein Streit zwischen 2 Clanfamilien eskaliert war und ein 16-jähriger

0: damals Schlagwerkzeugen und mehreren Schüssen. Die Polizei stellte später eine Schreckschusspistole, einen Teleskopschlagstock und einen Baseballschläger sicher. 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
1: Ich stimme zu, mit beschäftigen ist sinnvoll, also gucken, wie das Ding funktioniert. Da gibt es alle möglichen spezialisierten Podcasts, Bildungsreihen und Spezialisten, die man sich angucken kann. Wichtige Botschaft ist aber, glaube ich, für jeden, der da reinsteigt, nur wenn es deine Wallet ist, ist es auch dein Bitcoin. Das heißt, wer da an Börsendienste geht, sich ein Passwort irgendwo bei einem Anbieter nimmt und da sein Bitcoin hinterlegt, der wird betrogen, um es mal ganz hart zu sagen. So ein Bitcoin muss man selber verwalten, selber auf seiner Wallet haben, auf seiner Software- oder Hardware-Wallet. Das kann man nachlesen, was das ist. Das vertiefen wir auch irgendwann nochmal. Aber man braucht da keine Agenten für. Also wer jemanden dann beauftragt, für sich das Bitcoin zu verwalten, was er da kauft, der hat den gleichen Effekt wie vorher bei der Bank, er hat nämlich keinen eigenen Zugriff auf seine Bitcoins und er ist dann wieder abhängig von einem Kontrahenten.
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1: Ja, das können wir in Orwell 1984 in dem berühmten Roman nachlesen, wo alles ins Gegenteil verkehrt wird. Das ist doch die Situation. Die Meinungsfreiheit ist Zensur und die Zensur ist die Freiheit. Sehen wir uns das rot-grüne System an, der völligen Zensur. Man fängt an, schwammige, unjuristische Begriffe wie Hass und Hetze einzuführen und niemand weiß, was Hass und Hetze ist. Das sind letztendlich Dinge, die jeder emotional für sich verbuchen muss, aber die sind in keiner Form justiziabel in irgendeiner Form zu definieren. Das ist der Punkt. Man bringt diese schwammigen Begriffe rein, um damit genau nämlich die angebliche Meinungsfreiheit einzudampfen. Bedeutet, Zensur heißt Meinungsfreiheit.
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1: Was mich wirklich wundert, weil ich jetzt selber über 30 Jahre in dem Thema zu Hause bin, ist, dass man immer nur so Berührungsängste hat mit so Kristallfotos, oder ich kenne mittlerweile noch diese Tropfenbildfotos von Professor Kröpplin, der hier in Stuttgart am Institut für Luft und Raum gearbeitet hat. Es gibt so viele Verfahren, die sichtbar machen, Wasser hat unterschiedliche Informationen. Anscheinend, wenn man es mit diesem oder jener Musik, mit diesem oder jenem Wort, selbst Zahlen, alles. Es gibt immer eine Wiederholung, die sieht nie exakt gleich aus, aber wenn man Serienfotos macht, dann sieht man, dass sich da quasi bestimmte Informationen wie festgesetzt haben. Und trotzdem wird es, weil es einfach ein Phänomen ist, in der Wissenschaft irgendwie so Schublade auf, können wir nicht beweisen, ist nicht existent. Finde ich ein bisschen schade.
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0: 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Nachdem seine Tätigkeit bei der AfD bekannt wurde, wurde einem ehemaligen Brandenburger AfD-Fraktionsvorsitzenden die Einstellungszusage bei der Kriminalpolizei entzogen. Jetzt entschied das Verwaltungsgericht Berlin im Eilverfahren, dass die Ablehnung der Einstellung rechtmäßig war, wie unter anderem die Zeit berichtete. Der Antragsteller arbeitete von 2011 bis 2026 in Berlin als Polizist. Anschließend bewarb er sich im April vergangenen Jahres für ein Studium für den gehobenen Dienst der Kriminalpolizei. Dafür erhielt der Bewerber zunächst im November eine Zusage. Doch diese wurde Ende März mit der Begründung aufgehoben, dass durch seine Tätigkeit bei der AfD Zweifel an der charakterlichen Eignung bestünden. Bundesgesundheitsministerin Nina Wagen will laut der Rheinischen Post bei den Pflegekosten älterer Menschen die Kommunen entlasten und Angehörige belasten. Die bisherige Einkommensgrenze von 100.000 Euro, ab der Kinder für die Pflege ihrer Eltern zahlen müssen, soll entfallen. Die Kommunen unterstützen den Plan. Kritiker meinen, dass somit alles, was ein Mensch angespart hat, aufgebraucht wird, obwohl der Pflegebedürftige meist jahrelang in die Pflichtversicherung eingezahlt hat. Obendrauf sollen jetzt die Kinder zahlen, die in Deutschland schon heute keine reale Chance mehr haben, Wohlstand aufzubauen. Der Vorstoß des früheren Bundesfinanzministers Peer Steinbrück, SPD, dem Thüringer AfD-Landeschef Björn Höcke das passive Wahlrecht zu entziehen, stößt in der SPD auf Zustimmung. Der SPD-Außenpolitiker Ralf Stegner sagte, der mögliche Entzug des passiven Wahlrechts solle als ein Mittel unserer wehrhaften Demokratie ernsthaft geprüft werden. Der Vizechef der AfD im Thüringer Landtag, Daniel Haseloff, kritisierte die Debatte um Höcke scharf. Wer politische Gegner von Wahlen ausschließen will, schützt nicht die Demokratie, sondern schafft sie ab, sagte er. Der Telegram-Gründer Pavel Durov hielt am Oslo Freedom Forum eine flammende Rede für Meinungsfreiheit und gegen jede Zensur. Er schildert unter anderem, wie Facebook, YouTube und andere Plattformen während der Corona-Zeit von der EU gezwungen wurden, Inhalte zu zensieren. Er sagte außerdem, die kritischen Stimmen während Covid wurden nicht deshalb zum Schweigen gebracht, weil sie unwahr waren. Sie wurden zum Schweigen gebracht, weil sie unbequem waren. Durov möchte, dass sich Menschen öffentlich gegen Zensur aussprechen. Er startet deshalb ab sofort einen Wettbewerb. Wer ein Video über digitale Freiheit veröffentlicht, hat die Chance, ein Preisgeld von 200.000 Dollar zu gewinnen. 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
1: Letztendlich ist es ganz genauso, wie du sagst. Der Dollar ist, wenn man jetzt das vielleicht überspitzt sagt, auch eine Waffe. Der Dollar ist eine Kriegswaffe. Der Dollar ist gebackt mit dem amerikanischen Militär, das letztendlich auch überall einmarschieren kann, um sich Rohstoffe zu sichern. Das ist eigentlich, wenn man es ganz einfach ausdrücken will, das Spiel, was in der Welt funktioniert. Mhm. Wenn wir heute den amerikanischen Aktienmarkt sehen, dann sprechen wir über eine Bewertung von 65 Trillionen, also in Deutsch Billionen, sprich 65.000 Milliarden Marktkapitalisierung, also alles, was der US-Aktienmarkt wert ist. Und das ist heute zum ersten Mal mehr als alle anderen Aktienmärkte der Welt.
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1: Meine Freunde aus dem Osten, die erzählen mir, früher war das so, man hat erst die aktuelle Kamera geguckt, dann die Tagesschau und dann wusste man alles. Und heute gibt es ja die Tagesschau nicht mehr, es gibt ja nur noch die aktuelle Kamera. Da ist das schwieriger. Und ich glaube, wenn man zum Beispiel mal
2: zwei... Ja, klatscht durch. Also ich,
3: die erste Pointe.
2: Ja, hier.
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1: Paul Brandenburg hat ja auch einen eigenen Kanal gehabt. Und zuerst wurden viele der Gespräche, die er geführt hat, mit mir gelöscht. Also wir haben ja so eine Serie Nachschlag. Paul Brandenburg, Dieter Dehm und ich einmal die Woche Tagespolitik. Das reicht auch. Da wurden alle Videos gelöscht, bei denen ich zu sehen war. Und dann hieß es, er hätte gegen die Kanalrichtlinien verstoßen, weil er sich mit mir unterhält. Das ist eine neue Qualität. Und das bedeutet für Leute, die das noch nicht verstanden haben, dass wir jetzt in der Zeit sind, die man in der UdSSR unter Stalin erkannte. Da hat man ja Leute bei der Pravda, der Wahrheit hintenweg, retuschiert, um ihnen den Schutz der Öffentlichkeit zu entziehen. Das ist der erste Schritt. Nach dem Motto, von dem habe ich schon lange nichts mehr gehört. Hast, weißt du was? Weiß auch nicht so. Und dann kannst du die Leute abholen. Und da stehen wir kurz davor.
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Cyberangriffe werden für den deutschen Mittelstand zunehmend zu einer existenziellen Bedrohung. Viele Betriebe sind durch die fortschreitende Digitalisierung hochgradig abhängig von funktionierender IT. Ohne Internet halten sie im Schnitt nur rund 20 Stunden durch. Genau diese Schwachstelle nutzen Kriminelle aus. 2025 entstanden durch Diebstahl, Sabotage und Industriespionage Schäden von knapp 290 Milliarden Euro, wovon rund 70% auf Cyberattacken entfielen. Besonders gefährlich sind Ransomware-Angriffe, bei denen Daten verschlüsselt und Unternehmen zusätzlich mit Veröffentlichung erpresst werden. Ein aktuelles Beispiel ist das Ford Autohaus Pichel in Chemnitz, das Ende 2025 angegriffen wurde. Die IT war wochenlang lahmgelegt, normale Geschäftsabläufe kaum möglich. Das Unternehmen musste schließlich Insolvenz anmelden. Der US-Unternehmer Elon Musk geht rechtlich gegen das ZDF vor. Grund ist ein Bericht in der Sendung ZDF heute live vom 12. Juni 2026 über die Ausschreitungen in Belfast. In der Anmoderation hatte Moderatorin Christina von Ungarn Sternberg gesagt, ein brutaler Mordversuch auf offener Straße in Belfast. Jemand filmt. Das Video geht viral. Ein rassistischer Mob macht daraufhin Jagd auf Migranten. Dazu aufgerufen hatten ein britischer Rechtsextremist und Tech-Milliardär Elon Musk. Musk wies diese Darstellung scharf zurück und bezeichnete sie auf seiner Plattform X als ungeheuerliche Lügen. Sein Anwalt Joachim Steinhöfel mahnte das ZDF ab und forderte bis Donnerstag, den 18. Juni, eine strafbewährte Unterlassungserklärung. Das ZDF hat inzwischen reagiert. In der Mediathek-Version des Beitrags wurde die strittige Passage der Anmoderation gekürzt. Um das Ziel der Klimaneutralität 2050 zu erreichen, hat Amsterdam Werbung für Fleisch und Wurst verboten. In Deutschland sind die Werbeflächen dagegen voll von Grillvergnügen in verschiedensten Variationen. Experten gehen aber davon aus,

0: ein paar Veränderungen geben, sagte der Manager weiter. Denn das Europageschäft ist für Lufthansa, aber auch für viele andere Airlines eine Herausforderung. 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
1: Neutralität kommt aus dem Lateinischen neutrius. Keiner von beiden. Und wenn zwei sich streiten und ich bleibe neutral, dann heißt es, ich bin weder auf der Seite des einen noch auf der Seite des anderen. Was ihr da miteinander macht, nicht schön, aber ich bin raus. Und dieses sich elegant herauszuhalten, weil man sagt, ich weiß es nicht besser als du und ich weiß es nicht besser als du. Warum soll ich euch irgendwelche Vorgaben machen? Warum soll ich wieder übergriffig sein? Wäre eine sehr elegante Haltung für viele Staaten auf dieser Welt, sich rauszuhalten, um nicht noch ein Feuer wieder weiter mit Benzin zu am Lodern zu halten oder es erst recht zum Brennen zu bringen.
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1: Auch da im Rahmen der Corona-Operation, wie viele kritische Ärzte verfolgt worden sind, wirklich wie in Zeiten, könnte ich mir eigentlich kaum schlimmer vorstellen, des Nationalsozialismus. Gut, da hätte man sie vielleicht gleich liquidiert. Hier macht man das anders. Hier, das ist diese softe Form der Liquidation, denen einfach die Existenz zu ruinieren oder sie ins Exil zu treiben. Ganz viele, gerade Mediziner, die dieses Narrativ der Regierung angegriffen haben, sind massiv unter Druck und sind immer noch unter Druck, wenn sie falsche Maskenatteste, in Anführungszeichen falsche, ausgestellt haben und so weiter.
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1: Die Leute müssen verstehen, was das ist. Besser heute als morgen. Müssen sich damit beschäftigen, wie unser jetziges Geldsystem funktioniert, weil ich glaube, das ist der wichtigste Trigger. Ich persönlich bin dann bei Bitcoin gelandet. Das ist mein bester Geldkandidat. Kann also alle nur wirklich dazu anhalten, sich unser aktuelles Geldsystem anzusehen und für sich selbst vielleicht den besten Geldkandidaten zu suchen.

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Nachdem ein Streit zwischen zwei Clan-Familien eskaliert war und ein 16-Jähriger auf einen Polizisten geschossen und ihn schwer verletzt hatte, lief eine tagelange Fahndung in ganz Europa. Am Dienstagabend hat sich der Jugendliche in Begleitung eines Anwalts bei der Polizei in Göttingen gemeldet. Das teilte die Staatsanwaltschaft Braunschweig mit. Gegen den Jugendlichen mit Wurzeln im Kosovo wird wegen des Verdachts auf versuchten Totschlag ermittelt. Die Ermittler prüfen auch, ob ein Zusammenhang mit früheren Auseinandersetzungen zwischen örtlichen Großfamilien besteht. Erst wenige Tage zuvor waren am Waageplatz rund 20 Personen aneinander geraten. Zeugen berichteten damals von Schlagwerkzeugen und mehreren Schüssen. Die Polizei stellte später eine Schreckschusspistole, einen Teleskopschlagstock und einen Baseballschläger sicher. Der Telegram-Gründer Pavel Durov hielt am Oslo Freedom Forum eine flammende Rede für Meinungsfreiheit und gegen jede Zensur. Er schildert unter anderem, wie Facebook, YouTube und andere Plattformen während der Corona-Zeit von der EU gezwungen wurden, Inhalte zu zensieren. Er sagte außerdem, die kritischen Stimmen während Covid wurden nicht deshalb zum Schweigen gebracht, weil sie unwahr waren. Sie wurden zum Schweigen gebracht, weil sie unbequem waren. Durov möchte, dass sich Menschen öffentlich gegen Zensur aussprechen. Er startet deshalb ab sofort einen Wettbewerb. Wer ein Video über digitale Freiheit veröffentlicht, hat die Chance, ein Preisgeld von $200.000 zu gewinnen. Nachdem seine Tätigkeit bei der AfD bekannt wurde, wurde einem ehemaligen Brandenburger AfD-Fraktionsvorsitzenden die Einstellungszusage bei der Kriminalpolizei entzogen. Jetzt entschied das Verwaltungsgericht Berlin im Eilverfahren, dass die Ablehnung der Einstellung rechtmäßig war, wie unter anderem die Zeit berichtete. Der Antragsteller arbeitete von 2011 bis 2026 in Berlin als Polizist. Anschließend bewarb er sich im April vergangenen Jahres für ein Studium für den gehobenen Dienst der Kriminalpolizei. Dafür erhielt der Bewerber zunächst im November eine Zusage. Doch diese wurde Ende März mit der Begründung aufgehoben, dass durch seine Tätigkeit bei der AfD Zweifel an der charakterlichen Eignung bestünden. Das ungarische Parlament hat am Montag eine Verfassungsänderung beschlossen, die eine Amtszeitbegrenzung von 8 Jahren für Ministerpräsidenten einführt. Die Maßnahme zielt ausdrücklich darauf ab, den ehemaligen Ministerpräsidenten Viktor Orbán für immer von einer Rückkehr ins Amt auszuschließen. Die Regelung ist rückwirkend formuliert, sodass auch Orbáns bisherige Amtszeiten auf die neue Obergrenze angerechnet werden. Orbán war insgesamt 20 Jahre lang Ministerpräsident Ungarns und ist weiterhin Vorsitzender der Oppositionspartei Fidesz. Der neue Ministerpräsident, Péter Magyar, gewann die Wahl mit dem Versprechen, die Beziehungen zur Europäischen Union wieder zu stärken und Ungarns enge Bindung an Russland zu beenden. 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
1: Ganz klar weiß ich, wie das funktioniert, gerade in so Ministerien. Und das ist einmal sozusagen die Erbhöfe. Und das andere ist, ich habe das ja mal kolportiert bei der Regierung Merkel, da sind Leute Staatssekretäre geworden, die eigentlich aus der Politik raus wollten, die dann also den Sprung sofort in die Wirtschaft gemacht haben. Also sie haben gar nicht mehr abgewartet, bis ihre politische Karriere vorbei war, sondern haben den Staatssekretärsposten als Sprungbrett benutzt. Und auch das ist ein Problem, was wir mittlerweile haben. Also früher ist man Staatssekretär geworden, das war sozusagen eigentlich das Sprungbrett, um irgendwann Minister werden zu können und irgendwann sozusagen oder in der Partei die wichtigste Rolle zu spielen. Und mittlerweile ist es eigentlich nur ein Sprungbrett raus aus der Politik.
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1: Und wenn man sich Trumps Aussagen anhört, seine ersten Videos im Netz, die ziehen einem auch die Schuhe aus. Also Trump verbreitet Videos, da sagt er ganz klar, er wird Schluss machen mit dem Kindesmissbrauch, den die sogenannte Gender-Ideologie dort verbreitet. Er wird dafür sorgen, dass Ärzte verklagt werden können, die diese verstümmelnden Geschlechtsumwandlungen an Kindern durchgeführt haben. Er hat angekündigt, es wird eine Wahrheitskommission geben, nach südafrikanischem Vorbild, kann man das sagen, also jetzt missbenutzt er dieses Wort, um den Deep State trocken zu legen und die Geheimdokumente alle öffentlich zu machen, in dieser Deep State hat. Er will eine Amtszeitbegrenzung für Kongressabgeordnete einführen. Man kann gar nicht überschätzen, wie wichtig das ist. In Amerika sind diese Kongressabgeordneten eigentlich diese graue Eminenzen, die können da ihr ganzes Leben verbringen, so wie Nancy Pelosi beispielsweise, weil die unbegrenzte Amtszeiten haben können. Das möchte er begrenzen, also alles Ankündigungen bisher. Aber was Trump da ankündigt, ist wirklich ein komplettes Umkrempeln der amerikanischen Bürokratie, kann man sagen.
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1: Die zweite große Linie in der amerikanischen Politik sagt, wir müssen einen Keil zwischen Moskau und Peking treiben, um Peking zu isolieren, um uns dann dem Hauptgegner zuzuwenden. Das ist die Linie Trump. Allerdings ist hier bereits so viel Porzellan zerschlagen worden durch die Regierung Biden, dass dies nur schwer möglich sein wird. Ich sage mal, die Wegwendung Moskaus von Europa und die Hinwendung zu Asien ist verbunden mit Milliardeninvestitionen. Es werden neue Zugverbindungen gebaut zwischen dem Schwarzen Meer und dem Kaspischen Meer. Es werden neue Pipelines gebaut. Es werden neue Straßen gebaut, im Kaukasus beispielsweise. Es werden neue Tankerflotten aufgelegt und angeschafft. Es werden neue Tanker gebaut. Ich habe selbst in St. Petersburg gesehen, dass zwei neue atomgetriebene Eisbrecher gebaut werden, um sozusagen die Nordroute ganzjährig befahrbar zu machen.
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Cyberangriffe werden für den deutschen Mittelstand zunehmend zu einer existenziellen Bedrohung. Viele Betriebe sind durch die fortschreitende Digitalisierung hochgradig abhängig von funktionierender IT. Ohne Internet halten sie im Schnitt nur rund 20 Stunden durch. Genau diese Schwachstelle nutzen Kriminelle aus. 2025 entstanden durch Diebstahl, Sabotage und Industriespionage Schäden von knapp 290 Milliarden Euro, wovon rund 70% auf Cyberattacken entfielen. Besonders gefährlich sind Ransomware-Angriffe, bei denen Daten verschlüsselt und Unternehmen zusätzlich mit Veröffentlichung erpresst werden. Ein aktuelles Beispiel ist das Ford Autohaus Pichel in Chemnitz, das Ende 2025 angegriffen wurde. Die IT war wochenlang lahmgelegt, normale Geschäftsabläufe kaum möglich. Das Unternehmen musste schließlich Insolvenz anmelden. Die Lufthansa-Gruppe reduziert ihr Angebot auf der Kurzstrecke auch nach dem Ende von Cityline und der Herausnahme von 20.000 Flügen im laufenden Sommerprogramm weiter. Dieter Franks, Chief Commercial Officer im Konzernvorstand, sagte: Es ist für die gesamte Gruppe wirtschaftlich nicht sinnvoll, jeden Flughafen von jedem unserer 6 Drehkreuze anzufliegen. Es werde in den nächsten 5 bis 10 Jahren in Europa noch ein paar Veränderungen geben, sagte der Manager weiter, denn das Europageschäft ist für Lufthansa, aber auch für viele andere Airlines eine Herausforderung. Der US-Unternehmer Elon Musk geht rechtlich gegen das ZDF vor. Grund ist ein Bericht in der Sendung ZDF heute live vom 12. Juni 2026 über die Ausschreitungen in Belfast. In der Anmoderation hatte Moderatorin Christina von Ungarn Sternberg gesagt: Ein brutaler Mordversuch auf offener Straße in Belfast. Jemand filmt. Das Video geht viral. Ein rassistischer Mob macht daraufhin Jagd auf Migranten. Dazu aufgerufen hatten ein britischer Rechtsextremist und Tech-Milliardär Elon Musk. Musk wies diese Darstellung scharf zurück und bezeichnete sie auf seiner Plattform X als ungeheuerliche Lügen. Sein Anwalt Joachim Steinhöfel mahnte das ZDF ab und forderte bis Donnerstag, den 18. Juni, eine strafbewährte Unterlassungserklärung. Das ZDF hat inzwischen reagiert. In der Mediathek-Version des Beitrags wurde die strittige Passage der Anmoderation gekürzt. Der Vorstoß des früheren Bundesfinanzministers Peer Steinbrück, SPD, dem Thüringer AfD-Landeschef Björn Höcke das passive Wahlrecht zu entziehen, stößt in der SPD auf Zustimmung. Der SPD-Außenpolitiker Ralf Stegner sagte, der mögliche Entzug des passiven Wahlrechts solle als ein Mittel unserer wehrhaften Demokratie ernsthaft geprüft werden. Der Vizechef der AfD im Thüringer Landtag, Daniel Haseloff, kritisierte die Debatte um Höcke scharf. Wer politische Gegner von Wahlen ausschließen will, schützt nicht die Demokratie, sondern schafft sie ab, sagte er. 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
2: Das stand ja sogar auf der NATO-Seite und wurde dann später geändert, als man gemerkt hat, huch, da war doch was. Ja. Die Schweden sprechen sprechen selbst von ihren Soldaten als Soldaten im Auftrag der NATO. Ja. Und sehr hübsch, wie der Journalist Friedrich Küppersbusch das beschreibt, die 80 Nicht-NATO-Soldaten in dem Nicht-NATO-Hauptquartier werden den ganzen Tag genug damit zu tun haben, nicht zu bemerken, dass sie NATO-Soldaten in einem NATO-Hauptquartier sind. Dann gibt es so einen schönen Ausschnitt von Kriegsminister Pistorius, ja, also aus dem Fernsehen. Unten drunter steht, Pistorius weiht Hauptquartier der NATO ein. Und drüber sagt Pistorius, es ist kein NATO-Hauptquartier, sondern ein multinationales TAS-Kommando. Und ich meine, alle Medien haben vom NATO-Hauptquartier berichtet, alle. Weil es eins ist, ja. Dann haben es alle gelöscht. Der Spiegel hat sich sogar entschuldigt. Stellt euch mal vor.
3: Was?
2: Hitler, Putin, Trump, irgendeiner war schuld, ja. Und wenn du heute noch behauptest, wäre ein NATO-Hauptquartier, dann bist du morgen als Delegitimierer dran. Das ist eine Posse, die ist die schönste Posse der Woche.
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1: Also die Ärzte sind da dazu angehalten, jeden Verdacht zu melden. Wenn also irgendwie was in Zusammenhang mit einem Impfstoff steht oder einem Arzneimittel, dann muss man das melden. Das ist die Pflicht eines jeden Arztes. So steht es auf der Seite der Arzneimittelbehörde. Und ich hatte auch in unserem Institut Diskussionen, ich solle doch das lassen, das ist doch völliger Schwachsinn und was ich denn da überhaupt machen würde.
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1: Der krasseste Fall, den ich gesehen habe, war eine Familie mit 6 Kindern in Bayern, denen je 2.500 Euro Zwangsgeld angedroht wurde, weil die ihre Kinder nicht gegen Masern impfen lassen wollten. Und das Verfassungsgericht sagt auch noch, nee, wir haben keine Impfpflicht. Und da ist das Gesetz da und das Gesundheitsamt macht seine Arbeit und der Richter arbeitet ordentlich. Und die kommen zu absurdesten Dingen, überhaupt ein Zwangsgeld verhängen zu wollen bei etwas, was freiwillig ist. So eine Absurdität muss man erstmal hinbekommen. Und so verbiegen die sich von einem Tag zum nächsten und es wird immer schlimmer, und zwar auf allen juristischen Ebenen. Und weil das so ist, muss man offensichtlich zu der Asterix-Logik greifen und sie dann nach irgendeinem unsinnigen Paragraphen von A nach B und von J nach K wieder laufen lassen und sie einfach mit ihrer eigenen juristischen Beklopptheit sozusagen wie mit einem Spiegel packen und ihnen zeigen, so nicht mit mir. Und wenn das 100.000 Bürger gleichzeitig mit Automatisierung machen, dann wünsche ich der Behörde viel Spaß, dann sind sie ja auch erstmal beschäftigt.
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0: 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Um das Ziel der Klimaneutralität 2050 zu erreichen, hat Amsterdam Werbung für Fleisch und Wurst verboten. In Deutschland sind die Werbeflächen dagegen voll von Grillvergnügen in verschiedensten Variationen. Experten gehen aber davon aus, dass Fleisch- und Wurstwerbung bald auch in Deutschland untersagt wird, sowie Zigarettenwerbung. Das ungarische Parlament hat am Montag eine Verfassungsänderung beschlossen, die eine Amtszeitbegrenzung von 8 Jahren für Ministerpräsidenten einführt. Die Maßnahme zielt ausdrücklich darauf ab, den ehemaligen Ministerpräsidenten Viktor Orban für immer von einer Rückkehr ins Amt auszuschließen. Die Regelung ist rückwirkend formuliert, sodass auch Orbans bisherige Amtszeiten auf die neue Obergrenze angerechnet werden. Orban war insgesamt 20 Jahre lang Ministerpräsident Ungarns und ist weiterhin Vorsitzender der Oppositionspartei Fidesz. Der neue Ministerpräsident, Peter Magyar, gewann die Wahl mit dem Versprechen, die Beziehungen zur Europäischen Union wieder zu stärken und Ungarns enge Bindung an Russland zu beenden. Der Telegram-Gründer Pavel Durov hielt am Oslo Freedom Forum eine flammende Rede für Meinungsfreiheit und gegen jede Zensur. Er schildert unter anderem, wie Facebook, YouTube und andere Plattformen während der Corona-Zeit von der EU gezwungen wurden, Inhalte zu zensieren. Er sagte außerdem, die kritischen Stimmen während Covid wurden nicht deshalb zum Schweigen gebracht, weil sie unwahr waren. Sie wurden zum Schweigen gebracht, weil sie unbequem waren. Durov möchte, dass sich Menschen öffentlich gegen Zensur aussprechen. Er startet deshalb ab sofort einen Wettbewerb. Wer ein Video über digitale Freiheit veröffentlicht, hat die Chance, ein Preisgeld von $200.000 zu gewinnen. Nachdem ein Streit zwischen zwei Clanfamilien eskaliert war und ein 16-Jähriger auf einen Polizisten geschossen und ihn schwer verletzt hatte, lief eine tagelange Fahndung in ganz Europa. Am Dienstagabend hat sich der Jugendliche in Begleitung eines Anwalts bei der Polizei in Göttingen gemeldet. Das teilte die Staatsanwaltschaft Braunschweig mit. Gegen den Jugendlichen mit Wurzeln im Kosovo wird wegen des Verdachts auf versuchten Totschlag ermittelt. Die Ermittler prüfen auch, ob ein Zusammenhang mit früheren Auseinandersetzungen zwischen örtlichen Großfamilien besteht. Erst wenige Tage zuvor waren am Waageplatz rund 20 Personen aneinander geraten. Zeugen berichteten damals von Schlagwerkzeugen und mehreren Schüssen. Die Polizei stellte später eine Schreckschusspistole, einen Teleskopschlagstock und einen Baseballschläger sicher. 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
1: Es ist schlecht. Es ist insofern schlecht, dass jede Regieanweisung schlecht ist und die Art und Weise, wie es uns präsentiert wird, da brauchst du ja gar nicht auf Frau Baerbock, ist eben auch Klaus Schwab. The future is built by us. Ist das? Sind das eure geilsten Leute? Das letzte Mal, dass sie einen guten Schauspieler ins Rennen geschickt haben, ist lange her und das war Barack Obama. Das muss man wirklich eins, also der war, hat das gut gemacht. Ne? Ist nicht diesmal rausgekommen beim Friedhof zum Weltpreisträger, aber das war es, wo ich sagte, ja, das ist so ein bisschen House of Cards. Und jetzt, und das war der letzte Mann, den sie hatten und jetzt sind es nur noch Pfeifen.
2: Es war vielleicht nicht der letzte Mann, aber du hast ja völlig recht, denn was jetzt ja passiert ist, das ist die besondere Spielkonstellation. Sie haben eine A-Mannschaft gehabt, das erste Sortiment, das Ensemble, was jeden Tag am Broadway gespielt hat, und das ist jetzt abgetreten. Jetzt haben sie Uschi von der Leyen. Also ja, die zweitbeste Person, die sie haben, ja, das ist wirklich die D-Mannschaft.
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1: Wir gegen die. Wir räumen jetzt auf. Wir lassen uns gar nichts erzählen. Es hat 2 Jahre gedauert, bis die Mehrheit im System angekommen ist. Wo es dann nicht mehr darum ging, wie können wir was ändern, sondern wie komme ich denn wieder auf die Liste? Wie muss ich mich denn anpassen? Ja, ich bin zum Beispiel, habe ich von einem Kollegen gehört, voll für die Unterstützung der Ukraine. Keine Chance, in der AfD gewählt zu werden. Also veröffentlichen Videos gegen die Waffenlieferung in der Ukraine. Man spricht nicht mehr für das, was man steht, sondern man schleimt sich innerhalb der Partei ein, dass man gewählt wird auf die Liste. Und das ist nicht für eine Partei spezifisch, das gilt für alle Parteien. Selbst die mit voller Begeisterung in die Politik gegangen sind, selbst die sind gezwungen durch das System, den Fraktionszwang und die Art und Weise, wie man dann auf die Listen kommt, sich anzupassen. Sobald man einfach in der Partei alten Mustern ist, passt man sich an. Man verliert diese Begeisterung und dann die einzige Chance ist zu sagen, ich bin raus aus dem Ganzen, weil ich das nicht mitmache.

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1: Ja, die Zölle explizit angesprochen hast. Die EU droht mit solchen Zöllen zu reagieren, sich abzuschotten. Zwischen Kanada und den USA läuft das Spiel gerade auch. Die USA haben damit angefangen. Die Kanadier haben jetzt Zölle angekündigt und wollen sie durchziehen. Ich glaube, Jack Daniels ist schon vom kanadischen Markt quasi genommen worden.
2: Aus den Supermärkten genommen.
1: Wird boykottiert. Das heißt, da tobt ein Handelskrieg. Und Kanada gibt auch bekannt, du hast mir diese Meldung dann zugeschickt, Canada files to sell US-Staatsanleihen. Eine ganz eigenwillige Formulierung. Also Kanada beantragt den Verkauf von US-Staatsanleihen. Den muss man ja nicht beantragen. Also das ist ja so, wie Paul Brandenburg überlegt, irgendwann zur Toilette zu gehen und gibt das als Pressemitteilung heraus. Dann fragt man sich, was soll das? Also da steckt wahrscheinlich auch eher politisches Kalkül dahinter.
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0: 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Der US-Unternehmer Elon Musk geht rechtlich gegen das ZDF vor. Grund ist ein Bericht in der Sendung ZDF heute live vom 12. Juni 2026 über die Ausschreitungen in Belfast. In der Anmoderation hatte Moderatorin Christina von Ungarn Sternberg gesagt, ein brutaler Mordversuch auf offener Straße in Belfast. Jemand filmt. Das Video geht viral. Ein rassistischer Mob macht daraufhin Jagd auf Migranten. Dazu aufgerufen hatten ein britischer Rechtsextremist und Tech-Milliardär Elon Musk. Musk wies diese Darstellung scharf zurück und bezeichnete sie auf seiner Plattform X als ungeheuerliche Lügen. Sein Anwalt Joachim Steinhöfel mahnte das ZDF ab und forderte bis Donnerstag, den 18. Juni, eine strafbewährte Unterlassungserklärung. Das ZDF hat inzwischen reagiert. In der Mediathek-Version des Beitrags wurde die strittige Passage der Anmoderation gekürzt. Der Vorstoß des früheren Bundesfinanzministers Peer Steinbrück, SPD, dem Thüringer AfD-Landeschef Björn Höcke das passive Wahlrecht zu entziehen, stößt in der SPD auf Zustimmung. Der SPD-Außenpolitiker Ralf Stegner sagte, der mögliche Entzug des passiven Wahlrechts solle als ein Mittel unserer wehrhaften Demokratie ernsthaft geprüft werden. Der Vizechef der AfD im Thüringer Landtag, Daniel Haseloff, kritisierte die Debatte um Höcke scharf. Wer politische Gegner von Wahlen ausschließen will, schützt nicht die Demokratie, sondern schafft sie ab, sagte er. Bundesgesundheitsministerin Nina Wagen will laut der Rheinischen Post bei den Pflegekosten älterer Menschen die Kommunen entlasten und Angehörige belasten. Die bisherige Einkommensgrenze von 100.000 Euro, ab der Kinder für die Pflege ihrer Eltern zahlen müssen, soll entfallen. Die Kommunen unterstützen den Plan. Kritiker meinen, dass somit alles, was ein Mensch angespart hat, aufgebraucht wird, obwohl der Pflegebedürftige meist jahrelang in die Pflichtversicherung eingezahlt hat. Obendrauf sollen jetzt die Kinder zahlen, die in Deutschland schon heute keine reale Chance mehr haben, Wohlstand aufzubauen. Die Lufthansa-Gruppe reduziert ihr Angebot auf der Kurzstrecke auch nach dem Ende von Cityline und der Herausnahme von 20.000 Flügen im laufenden Sommerprogramm weiter. Dieter Franks, Chief Commercial Officer im Konzernvorstand, sagte, es ist für die gesamte Gruppe wirtschaftlich nicht sinnvoll, jeden Flughafen von jedem unserer 6 Drehkreuze anzufliegen. Es werde in den nächsten 5 bis 10 Jahren in Europa noch ein paar Veränderungen geben, sagte der Manager weiter, denn das Europageschäft ist für Lufthansa, aber auch für viele andere Airlines eine Herausforderung. 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
1: Also Andreas, wie schätzt du dann die Kooperation zwischen Herrn Hegseth, wenn er denn wirklich Verteidigungsminister wird, und Donald Trump ein?
2: Naja, dieser Herr Hegseth, darf man nicht vergessen, der ist letztendlich ein Fernsehstar, ein Moderator, ein Journalist. Und wenn der etwas sagt, hat das natürlich ganz anderes Gewicht, als wenn er als Verteidigungsminister spricht. Und wenn wir hier sprechen davon, und die Bild argumentiert ja damit, und die Bild ist ja ganz klar pro-ukrainisch im Sinne, wie eben halt die westliche Medienpropaganda das beschreibt, aus meiner Sicht vielleicht ein bisschen unkritisch, um es mal vorsichtig auszudrücken. Und wenn es heißt, er ist ein ausgewiesener Unterstützer der Ukraine und er würde jetzt also quasi noch mehr militärische Unterstützung haben, dann hat er das nicht gesagt als Verteidigungsminister, sondern im Rahmen seiner journalistischen Tätigkeit und wie da letztendlich auch geholzt wird mit den Worten und unkontrollierte Überschriften gemacht werden, das muss man erst einmal sehen. Jetzt kommt der Faktor, dass er, wenn er Verteidigungsminister wird und vereidigt wird, dass er dann natürlich auch im Wort steht. Und dann können wir sicher sein, wird seine Wortwahl ganz anders fallen. Das sind für mich alles noch so propagandistische Überschläge.
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1: Wenn das Gewässer eine Bewegung hat, dann sind durch diese vielfältigen Bewegungen in der Landschaft in Verbindung mit dem natürlichen Substrat, mit dem Bachbett, entstehen so viele kleine Lebensräume, Teilhabitate, Mikrohabitate, durch eine Strömfläche, durch einen Kolk, durch eine langsam fließende, schnell fließende Bereiche, durch Abfall, durch Verzweigungen, durch Verästelungen, sodass das ist eigentlich das Entscheidende. Diese vielfältigen Bewegungsformen, die führen zu Artenvielfalt in den Gewässern. Wenn ich das nicht habe, wenn ich ein begradigtes Gewässer habe, dann kann ich es doch so sauber haben, wie ich möchte. Da passiert wenig. Ich muss diese Verästelung, ich muss die Verbindung haben zwischen dem Gewässer an sich oder dem Wasser und dieser umgebenden Struktur, die da halt eben ist. Die Erde, die Bäume, die Wurzeln und dann bilden sich Lebensräume.
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1: Und schreibt darüber, dass die Struktur unserer Gesellschaft eigentlich abhanden kommt, dadurch, dass das, was der Zeitstruktur gibt, nämlich die Rituale wegfallen und das, was dem Raum Struktur gibt, nämlich Dinge, auch Herzensdinge, an die man sich bindet, keinen Wert mehr haben, weil Dinge durch Undinge, nämlich durch Informationen ersetzt werden. Wir sammeln Informationen, so nach dem Motto, Information ist das Einzige, was mehr wird, wenn wir es teilen und nicht weniger. Aber wir bekommen auch eigentlich nichts.
2: Und wie kriegst du
1: das zu einer großen Unbefriedigung, also einer Scheinbefriedigung, die uns eigentlich aber immer unzufriedener macht, weil wir die ganze Zeit und auch unser Gehirn denkt, wir bekommen irgendwas und wir bekommen aber eigentlich nichts.
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Das ungarische Parlament hat am Montag eine Verfassungsänderung beschlossen, die eine Amtszeitbegrenzung von 8 Jahren für Ministerpräsidenten einführt. Die Maßnahme zielt ausdrücklich darauf ab, den ehemaligen Ministerpräsidenten Viktor Orbán für immer von einer Rückkehr ins Amt auszuschließen. Die Regelung ist rückwirkend formuliert, sodass auch Orbáns bisherige Amtszeiten auf die neue Obergrenze angerechnet werden. Orbán war insgesamt 20 Jahre lang Ministerpräsident Ungarns und ist weiterhin Vorsitzender der Oppositionspartei Fidesz. Der neue Ministerpräsident, Péter Magyar, gewann die Wahl mit dem Versprechen, die Beziehungen zur Europäischen Union wieder zu stärken und Ungarns enge Bindung an Russland zu beenden. Die Lufthansa-Gruppe reduziert ihr Angebot auf der Kurzstrecke auch nach dem Ende von Cityline und der Herausnahme von 20.000 Flügen im laufenden Sommerprogramm weiter. Dieter Franks, Chief Commercial Officer im Konzernvorstand, sagte: "Es ist für die gesamte Gruppe wirtschaftlich nicht sinnvoll, jeden Flughafen von jedem unserer 6 Drehkreuze anzufliegen. Es werde in den nächsten 5 bis 10 Jahren in Europa noch ein paar Veränderungen geben", sagte der Manager weiter, denn das Europageschäft ist für Lufthansa, aber auch für viele andere Airlines eine Herausforderung. Nachdem seine Tätigkeit bei der AfD bekannt wurde, wurde einem ehemaligen Brandenburger AfD-Fraktionsvorsitzenden die Einstellungszusage bei der Kriminalpolizei entzogen. Jetzt entschied das Verwaltungsgericht Berlin im Eilverfahren, dass die Ablehnung der Einstellung rechtmäßig war, wie unter anderem die Zeit berichtete. Der Antragsteller arbeitete von 2011 bis 2026 in Berlin als Polizist. Anschließend bewarb er sich im April vergangenen Jahres für ein Studium für den gehobenen Dienst der Kriminalpolizei. Dafür erhielt der Bewerber zunächst im November eine Zusage. Doch diese wurde Ende März mit der Begründung aufgehoben, dass durch seine Tätigkeit bei der AfD Zweifel an der charakterlichen Eignung bestünden. Bundesgesundheitsministerin Nina Waken will laut der Rheinischen Post bei den Pflegekosten älterer Menschen die Kommunen entlasten und Angehörige belasten. Die bisherige Einkommensgrenze von 100.000 Euro, ab der Kinder für die Pflege ihrer Eltern zahlen müssen, soll entfallen. Die Kommunen unterstützen den Plan. Kritiker meinen, dass somit alles, was ein Mensch angespart hat, aufgebraucht wird, obwohl der Pflegebedürftige meist jahrelang in die Pflichtversicherung eingezahlt hat. Obendrauf sollen jetzt die Kinder zahlen, die in Deutschland schon heute keine reale Chance mehr haben, Wohlstand aufzubauen. 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

Und als er draußen auf der Straße stand, fiel ihm ein, dass er fast alles bei sich trug. Den Pass, die Euro-Schecks und etwas Geld. Vielleicht ging heute Abend noch ein

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1: Wenn ich jetzt in die öffentlichen Verkehrsmittel einsteige, ich sehe 90% der jungen Menschen, sage ich mal zwischen 18 und 25, aber auch noch darüber hinaus, permanent in dieser Haltung, immer diese Bluetooth-Stöpsel im Ohr, die dann durchs Hirn durchstrahlen. Und gerade wenn ich in der Früh die öffentlichen Verkehrsmittel nutze und diese jungen Menschen sehe, die dann sich ein Reel nach dem anderen auf TikTok reinziehen und damit natürlich ihre Aufmerksamkeitsspanne kastrieren. Ich weiß ganz genau, diese jungen Menschen, die werden heute kein Gedicht mehr schreiben, die werden heute kein Musikstück mehr lernen, die werden heute in keiner Weise irgendwie noch künstlerisch tätig sein, weil das Hirn durch diese Dauerbeschallung, durch diese ganz kurzen Reize schon so traktiert worden ist auf eine visuelle Art und Weise, dass da eigentlich rein schöpferisch nichts mehr entstehen kann. Deswegen, ich sehe da leider sehr, sehr wenig Hoffnung.
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1: Als ich damals 2006 anfing, Bücher zu schreiben über die Rolle der Frau, der Weiblichkeit und eben dafür plädierte, dass Mütter, die zu Hause bei ihren Kindern bleiben wollen, staatliche Unterstützung dafür bekommen, also Wahlfreiheit, ob sie das Kind jetzt in die Kita geben wollen oder stattdessen so viel Geld, was eine Kita kosten würde. Das wären so meine Vorschläge gewesen. Und da habe ich mit meinem Tagesschau-Chef, der mich darauf hinwies, dass ich sowas alles hier nicht mehr öffentlich diskutieren möge, bitte, weil ich bei der Tagesschau arbeite. Und dann habe ich zu ihm gesagt, Entschuldigung, aber Sie machen es doch so, Ihre Frau ist doch zu Hause bei den Kindern. Ja, hat er gesagt, sonst könnte ich ja hier meinen Job gar nicht machen. Liebe Frau Herrmann, Sie haben doch recht mit den Dingen, aber das dürfen Sie doch nicht öffentlich äußern. Und das war für mich einer der ausschlaggebenden Punkte zu sagen, hier kann ich nicht bleiben.

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1: Jemand, der heute 10, 11 ist, geht in den Fußballverein, die Eltern stehen drumherum, oh, mein Kind, nochmal vor, dann sitzt das aber 3 Spiele auf der Bank, dann geht Papi da zum Trainer hin und sagt, ja, wieso spielt denn mein Sohn nicht? Ja, er bringt die Leistung nicht, er passt nicht in die Mannschaft. Ja, dann geht Papi mit seinem Sohn zum nächsten Verein, oh, du gehst jetzt in die Mannschaft, weil da spielst du jetzt ja. Das heißt, das Kind wird dir sofort beigebracht, eigentlich ist es das Beste, weil jeder Elternteil denkt ja, mein Kind ist der Beste der Welt. Was ja grundsätzlich auch gut ist und richtig ist. So, aber es wird halt zu viel dem Kind gezeigt, weil so wird das Kind von den Eltern, wie wir schon gesagt haben, die Eltern sind mehr bei den Kindern, an die Hand genommen, hier, das ist alles doof, du bist der Beste, lass dir das nicht einreden, wir gehen jetzt woanders hin, da darfst du auch spielen. Und das ist halt auch nicht richtig. Sondern die müssen ja auch mit konfrontiert werden, auch im jungen Alter schon, mit Problemen. Und diese Probleme auch aushalten können.
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0: 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Cyberangriffe werden für den deutschen Mittelstand zunehmend zu einer existenziellen Bedrohung. Viele Betriebe sind durch die fortschreitende Digitalisierung hochgradig abhängig von funktionierender IT. Ohne Internet halten sie im Schnitt nur rund 20 Stunden durch. Genau diese Schwachstelle nutzen Kriminelle aus. 2025 entstanden durch Diebstahl, Sabotage und Industriespionage Schäden von knapp 290 Milliarden Euro, wovon rund 70% auf Cyberattacken entfielen. Besonders gefährlich sind Ransomware-Angriffe, bei denen Daten verschlüsselt und Unternehmen zusätzlich mit Veröffentlichung erpresst werden. Ein aktuelles Beispiel ist das Ford Autohaus Pichel in Chemnitz, das Ende 2025 angegriffen wurde. Die IT war wochenlang lahmgelegt, normale Geschäftsabläufe kaum möglich. Das Unternehmen musste schließlich Insolvenz anmelden. Um das Ziel der Klimaneutralität 2050 zu erreichen, hat Amsterdam Werbung für Fleisch und Wurst verboten. In Deutschland sind die Werbeflächen dagegen voll von Grillvergnügen in verschiedensten Variationen. Experten gehen aber davon aus, dass Fleisch- und Wurstwerbung bald auch in Deutschland untersagt wird, sowie Zigarettenwerbung. Der US-Unternehmer Elon Musk geht rechtlich gegen das ZDF vor. Grund ist ein Bericht in der Sendung ZDF heute live vom 12. Juni 2026 über die Ausschreitungen in Belfast. In der Anmoderation hatte Moderatorin Christina von Ungarn Sternberg gesagt, ein brutaler Mordversuch auf offener Straße in Belfast. Jemand filmt. Das Video geht viral. Ein rassistischer Mob macht daraufhin Jagd auf Migranten. Dazu aufgerufen hatten ein britischer Rechtsextremist und Tech-Milliardär Elon Musk. Musk wies diese Darstellung scharf zurück und bezeichnete sie auf seiner Plattform X als ungeheuerliche Lügen. Sein Anwalt Joachim Steinhöfel mahnte das ZDF ab und forderte bis Donnerstag, den 18. Juni, eine strafbewährte Unterlassungserklärung. Das ZDF hat inzwischen reagiert. In der Mediathek-Version des Beitrags wurde die strittige Passage der Anmoderation gekürzt. Der Vorstoß des früheren Bundesfinanzministers Peer Steinbrück, SPD, dem Thüringer AfD-Landeschef Björn Höcke das passive Wahlrecht zu entziehen, stößt in der SPD auf Zustimmung. Der SPD-Außenpolitiker Ralf Stegner sagte, der mögliche Entzug des passiven Wahlrechts solle als ein Mittel unserer wehrhaften Demokratie ernsthaft geprüft werden. Der Vizechef der AfD im Thüringer Landtag, Daniel Haseloff, kritisierte die Debatte um Höcke scharf. Wer politische Gegner von Wahlen ausschließen will, schützt nicht die Demokratie, sondern schafft sie ab, sagte er. 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
1: Letzte Woche war ich in Berlin am Neuendorfplatz, das ist so die Hochburg für Schwule, Homosexuelle, Regenbogenfahnen, fahren an jedem Café, an jeder Straße, überall, das ist kein Witz, stehen an den Laternen so kleine Zettel, wo drauf steht, are you gay? Also ich habe ja 10-mal an einem Tag wurde mir dann die Frage gestellt, bist du jetzt endlich gay? Und ich dachte mir, nein, immer noch nicht. Und das ist so absurd, diese Straße da. Und dann gehe ich halt eben raus und frage die Leute, ja, was wäre denn, wenn wir jetzt einfach mal alle Regenbogenfahnen austauschen und nur Deutschlandfahnen hinhängen? Wie wär's denn damit? Und dann, ja, das kann man ja nicht machen, das ist ja total rechtsextrem, das ist ja total, das sind die bescheuert. Ja, einfach mal die Fragen stellen, um etwas aus den Menschen herauszukitzeln. Weil das, diese Regenbogenscheiße, müssen wir tolerieren. Aber wenn ich als Deutsche mit sogar Migrationshintergrund sagen möchte, ich möchte mal in Deutschland fahren hinhängen, dann ist das natürlich verboten. Und so kann man es schaffen, mit Humor eben diese kritischen Fragen zu stellen, um so ein bisschen was aus den Menschen herauszukitzeln.
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1: Neue Wehrpflicht, wie auch immer man sie nennen möchte, wo wir gerade bei neuen Rekruten sind. Die Bundeswehr braucht ja auch welche, nämlich will 5000 zusätzliche pro Jahr haben, heißt es nach Papieren. Und da ist jetzt diese Fragebogenlösung endgültig verabschiedet worden. Also Männer, wobei ja niemand weiß, was Männer sind in dieser Bundesregierung, das ist ja unklar, aber Männer müssen einen Fragebogen beantworten zur Erfassung ihrer Wehrfähigkeit. Frauen, also auch Männer in Frauenkleidern oder ich weiß es gar nicht, Frauen können, aber müssen nicht. Und es gibt ja, glaube ich, für Wehrfragen, also wann immer Krieg ist, eine reaktionär rechtsradikale Definition, was Männer sind. Also ganz offiziell auch.
2: Ja.
1: Also im Krieg sind wir rechtsradikal, sind wir alle rechtsradikal.
2: Mhm.
1: Ja, gut zu wissen. Also da herrscht Klarheit jetzt.
2: Ja, natürlich. Die wissen natürlich, in dem Moment, wo hier Krieg herrscht, dann rennt jeder zum Standesamt und lässt sich als Frau umtitulieren. Und das wollen sie natürlich verhindern.
1: Ja, lustig, die Schlangen vor dem Standesamt, also ja, vielleicht sollte man dann lieber beim Umzugslaster rechtzeitig buchen und das, was ich eh empfehle für Deutschland die nächsten Jahren, weil es erstmal sehr viel besser, sehr viel schlechter wird, bevor es wieder besser wird.
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1: 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Okay.

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2: Also diese Quälerei, die wir jetzt, sage ich mal, ja, im Extrem 2 Jahre gemacht haben, das kann es auch nicht sein. Das kostet Lebenszeit. Das ist wertvolle Lebenszeit, die da drauf geht. Man verliert ja auch die eigene Leichtigkeit und die eigene Lockerheit. Da möchte man ja auch wieder hin. Man möchte auch in die finanzielle Freiheit. Man möchte wieder in die Selbstbestimmung reinkommen. Und das sind ganz klar, also bei mir jedenfalls ganz klar gesteckte Ziele. Und es gibt tolle Optionen auch. Die muss man jetzt eben angehen und weiterverfolgen. Und dann ist natürlich eine Insolvenz, wo ich das eben auch so gesagt habe. Ja, vielleicht braucht man auch hier in dem System eine Insolvenz. Eine Insolvenz ist ja mittlerweile so, dass man das Schlechte wegschiebt, das wird entsorgt, das wird abgewickelt durch einen Verwalter oder Verwerter und das, was gut ist, holt man raus und versucht, das irgendwie neu aufzubauen. Es ist ja nicht alles schlecht, was wir hier haben.
3: Und das brauchen wir auch in der Politik, bei unserer Politik ist Insolvenz.
2: Also wir haben,
1: ja. 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

0: 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Der Telegram-Gründer Pavel Durov hielt am Oslo Freedom Forum eine flammende Rede für Meinungsfreiheit und gegen jede Zensur. Er schildert unter anderem, wie Facebook, YouTube und andere Plattformen während der Corona-Zeit von der EU gezwungen wurden, Inhalte zu zensieren. Er sagte außerdem, die kritischen Stimmen während Covid wurden nicht deshalb zum Schweigen gebracht, weil sie unwahr waren. Sie wurden zum Schweigen gebracht, weil sie unbequem waren. Durov möchte, dass sich Menschen öffentlich gegen Zensur aussprechen. Er startet deshalb ab sofort einen Wettbewerb. Wer ein Video über digitale Freiheit veröffentlicht, hat die Chance, ein Preisgeld von $200.000 zu gewinnen. Die Lufthansa-Gruppe reduziert ihr Angebot auf der Kurzstrecke auch nach dem Ende von Cityline und der Herausnahme von 20.000 Flügen im laufenden Sommerprogramm weiter. Dieter Franks, Chief Commercial Officer im Konzernvorstand, sagte: Es ist für die gesamte Gruppe wirtschaftlich nicht sinnvoll, jeden Flughafen von jedem unserer 6 Drehkreuze anzufliegen. Es werde in den nächsten 5 bis 10 Jahren in Europa noch ein paar Veränderungen geben, sagte der Manager weiter, denn das Europageschäft ist für Lufthansa, aber auch für viele andere Airlines eine Herausforderung. Nachdem seine Tätigkeit bei der AfD bekannt wurde, wurde einem ehemaligen Brandenburger AfD-Fraktionsvorsitzenden die Einstellungszusage bei der Kriminalpolizei entzogen. Jetzt entschied das Verwaltungsgericht Berlin im Eilverfahren, dass die Ablehnung der Einstellung rechtmäßig war, wie unter anderem die Zeit berichtete. Der Antragsteller arbeitete von 2011 bis 2026 in Berlin als Polizist. Anschließend bewarb er sich im April vergangenen Jahres für ein Studium für den gehobenen Dienst der Kriminalpolizei. Dafür erhielt der Bewerber zunächst im November eine Zusage. Doch diese wurde Ende März mit der Begründung aufgehoben, dass durch seine Tätigkeit bei der AfD Zweifel an der charakterlichen Eignung bestünden. Bundesgesundheitsministerin Nina Wagen will laut der Rheinischen Post bei den Pflegekosten älterer Menschen die Kommunen entlasten und Angehörige belasten. Die bisherige Einkommensgrenze von 100.000 Euro, ab der Kinder für die Pflege ihrer Eltern zahlen müssen, soll entfallen. Die Kommunen unterstützen den Plan. Kritiker meinen, dass somit alles, was ein Mensch angespart hat, aufgebraucht wird, obwohl der Pflegebedürftige meist jahrelang in die Pflichtversicherung eingezahlt hat. Obendrauf sollen jetzt die Kinder zahlen, die in Deutschland schon heute keine reale Chance mehr haben, Wohlstand aufzubauen. 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
1: Und gleichzeitig hat man auch das Thema, dass die ganz großen Datencenter auf dieser Welt, Google, Amazon, wer auch immer, die müssen nochmal gewaltig viel Energie aufwenden, um die Abwärme dieser Server abzutransportieren. Es gibt inzwischen ganz, ganz wenige Datencenter auf dieser Erde, die auch eine Abwärmenutzung mit dabei haben. In Wien gibt es zum Beispiel ein innovatives Datencenter, die nutzen die Abwärme des Rechenzentrums, um die Warmwasseraufbereitung für das AKH, das ist das größte Wiener Krankenhaus, zu machen. Und das war noch, könnte man das nicht auch zu Hause machen? Und dann hat sich das so bei mir die Reise ergeben, wie könnte ich denn mit Rechenleistung heizen? Und das war nachher sehr spannend, da gibt es einige Optionen und tatsächlich bin ich am Ende bei Bitcoin-Minern gelandet.
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1: Alle, wenn ich das richtig sehe, bis auf ganz wenige Ausnahmen, sind auf dem Weg hin zu CBDC, also zu der digitalen Zentralbankwährung, und dann hast du noch ein Konto bei der Zentralbank und das war's. Das ist natürlich, wie soll ich das sagen, systemunabhängig. Alle Herrschenden, die Macht haben, möchten ihre Macht behalten und wenn es geht, ausweiten. Ob das ein demokratisches System ist, ein kommunistisches, welches auch immer. Und alle spielen dabei mit, Bürger so weit wie möglich kontrollierbar und durchleuchtbar zu machen. Das digitale Geld ist das perfekte Instrument. Es geht immer um Geld, das wissen wir, in jedem Thema. Und wenn ich nur einen Knopf drücken muss, um dich abzuschalten, weil du eine missliebige Meinung geäußert hast, dann ist es auch genau das, was mir passt.
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1: Präsidentin des Bundesverfassungsgerichts, eine Frau Doris König, die erstaunliche Ähnlichkeit mit Margot Honecker hat, wenn man sie auf diesem Foto bei Apollo sieht, die erklärt im Interview, wie unglaublich gut die Corona-Rechtsprechung war. Und meint, es gibt überhaupt keinen Grund, da irgendetwas aufzuarbeiten. Und wer glaubt, er könne seine Meinung nicht veräußern, der habe da wohl ein subjektives Gefühl.
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0: 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Cyberangriffe werden für den deutschen Mittelstand zunehmend zu einer existenziellen Bedrohung. Viele Betriebe sind durch die fortschreitende Digitalisierung hochgradig abhängig von funktionierender IT. Ohne Internet halten sie im Schnitt nur rund 20 Stunden durch. Genau diese Schwachstelle nutzen Kriminelle aus. 2025 entstanden durch Diebstahl, Sabotage und Industriespionage Schäden von knapp 290 Milliarden Euro, wovon rund 70% auf Cyberattacken entfielen. Besonders gefährlich sind Ransomware-Angriffe, bei denen Daten verschlüsselt und Unternehmen zusätzlich mit Veröffentlichung erpresst werden. Ein aktuelles Beispiel ist das Ford Autohaus Pichel in Chemnitz, das Ende 2025 angegriffen wurde. Die IT war wochenlang lahmgelegt, normale Geschäftsabläufe kaum möglich. Das Unternehmen musste schließlich Insolvenz anmelden. Das ungarische Parlament hat am Montag eine Verfassungsänderung beschlossen, die eine Amtszeitbegrenzung von 8 Jahren für Ministerpräsidenten einführt. Die Maßnahme zielt ausdrücklich darauf ab, den ehemaligen Ministerpräsidenten Viktor Orbán für immer von einer Rückkehr ins Amt auszuschließen. Die Regelung ist rückwirkend formuliert, sodass auch Orbáns bisherige Amtszeiten auf die neue Obergrenze angerechnet werden. Orbán war insgesamt 20 Jahre lang Ministerpräsident Ungarns und ist weiterhin Vorsitzender der Oppositionspartei Fidesz. Der neue Ministerpräsident, Péter Magyar, gewann die Wahl mit dem Versprechen, die Beziehungen zur Europäischen Union wieder zu stärken und Ungarns enge Bindung an Russland zu beenden. Der Vorstoß des früheren Bundesfinanzministers Peer Steinbrück, SPD, dem Thüringer AfD-Landeschef Björn Höcke das passive Wahlrecht zu entziehen, stößt in der SPD auf Zustimmung. Der SPD-Außenpolitiker Ralf Stegner sagte, der mögliche Entzug des passiven Wahlrechts solle als ein Mittel unserer wehrhaften Demokratie ernsthaft geprüft werden. Der Vizechef der AfD im Thüringer Landtag, Daniel Haseloff, kritisierte die Debatte um Höcke scharf. Wer politische Gegner von Wahlen ausschließen will, schützt nicht die Demokratie, sondern schafft sie ab, sagte er. Um das Ziel der Klimaneutralität 2050 zu erreichen, hat Amsterdam Werbung für Fleisch und Wurst verboten. In Deutschland sind die Werbeflächen dagegen voll von Grillvergnügen in verschiedensten Variationen. Experten gehen aber davon aus, dass Fleisch- und Wurstwerbung bald auch in Deutschland untersagt wird, sowie Zigarettenwerbung. 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
1: Ja, also Masochismus ist unser, das ist der Zeitgeist irgendwie. Nationalmasochismus.
2: Ist das Zeitgeist also oder Deutsch?
1: Deutsch, würde ich sagen. Der Deutsch ist der perfekte Untertan. Das hat man bei Corona gesehen. Mhm. Da hat man gesagt, wenn du am Deutschen sagen würdest, du jeden Montag musst du dir mit einer genagelten Dachlatten auf die linke Kniescheibe dreschen und rückwärts auf der Straße hüpfen. Das hilft gegen Corona. 50% der Deutschen hätten das gemacht.
2: Ich habe immer gesagt, den Finger in den Po stecken und La Paloma pfeifen hilft.
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1: In den allermeisten Fällen sind wir erstens mal selber dafür verantwortlich. Ich bin absolut überzeugt davon, jeder Mensch bekommt das, was er verdient hat. Bloß viele Leute können sich es halt einfach nicht zugeben, weil sie sich nicht zugeben wollen, dass sie für die ganzen Niederlagen, die sie einkassieren, selber verantwortlich sind. Ich glaube wirklich, man kann so unglaublich viel, man kann sich seine eigene Welt zu einem so hohen Maße schaffen. Das wissen aber viele nicht oder sie glauben es nicht, und vielleicht ist es auch einfacher zu sagen, es ist nicht so, weil solange ich das mache, muss ich ja nicht selber ins Handeln kommen. Dann kann ich ja sagen, die scheiß Politiker oder sonst irgendwas, ja, und klar, wir motzen alle rum, aber am Ende des Tages sage ich trotzdem, ich bin selber verantwortlich, ja. Diese Deppen machen zwar, was sie machen, aber ich entscheide über mein Leben, nicht die, ja. Ich denke, das muss man begreifen. Jeder hier entscheidet selber, ja.
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1: Diese Menschen gehören so hart bestraft, wie es in einem Rechtsstaat möglich ist. Gott sei Dank hat er den Rechtsstaat noch erwähnt, sonst könnte man meinen, er wollte sie an Pranger stellen. Es gibt keine Unschuldsvermutung mehr, es gibt kein faires Verfahren, es gibt kein Recht auf Verteidigung, es wird sofort vorverurteilt.
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Nachdem seine Tätigkeit bei der AfD bekannt wurde, wurde einem ehemaligen Brandenburger AfD-Fraktionsvorsitzenden die Einstellungszusage bei der Kriminalpolizei entzogen. Jetzt entschied das Verwaltungsgericht Berlin im Eilverfahren, dass die Ablehnung der Einstellung rechtmäßig war, wie unter anderem die Zeit berichtete. Der Antragsteller arbeitete von 2011 bis 2026 in Berlin als Polizist. Anschließend bewarb er sich im April vergangenen Jahres für ein Studium für den gehobenen Dienst der Kriminalpolizei. Dafür erhielt der Bewerber zunächst im November eine Zusage. Doch diese wurde Ende März mit der Begründung aufgehoben, dass durch seine Tätigkeit bei der AfD Zweifel an der charakterlichen Eignung bestünden. Nachdem ein Streit zwischen zwei Clanfamilien eskaliert war und ein 16-Jähriger auf einen Polizisten geschossen und ihn schwer verletzt hatte, lief eine tagelange Fahndung in ganz Europa. Am Dienstagabend hat sich der Jugendliche in Begleitung eines Anwalts bei der Polizei in Göttingen gemeldet. Das teilte die Staatsanwaltschaft Braunschweig mit. Gegen den Jugendlichen mit Wurzeln im Kosovo wird wegen des Verdachts auf versuchten Totschlag ermittelt. Die Ermittler prüfen auch, ob ein Zusammenhang mit früheren Auseinandersetzungen zwischen örtlichen Großfamilien besteht. Erst wenige Tage zuvor waren am Waageplatz rund 20 Personen aneinander geraten. Zeugen berichteten damals von Schlagwerkzeugen und mehreren Schüssen. Die Polizei stellte später eine Schreckschusspistole, einen Teleskopschlagstock und einen Baseballschläger sicher. Der Telegram-Gründer Pavel Durov hielt am Oslo Freedom Forum eine flammende Rede für Meinungsfreiheit und gegen jede Zensur. Er schildert unter anderem, wie Facebook, YouTube und andere Plattformen während der Corona-Zeit von der EU gezwungen wurden, Inhalte zu zensieren. Er sagte außerdem, die kritischen Stimmen während Covid wurden nicht deshalb zum Schweigen gebracht, weil sie unwahr waren. Sie wurden zum Schweigen gebracht, weil sie unbequem waren. Durov möchte, dass sich Menschen öffentlich gegen Zensur aussprechen. Er startet deshalb ab sofort einen Wettbewerb. Wer ein Video über digitale Freiheit veröffentlicht, hat die Chance, ein Preisgeld von $200.000 zu gewinnen. Bundesgesundheitsministerin Nina Waken will laut der Rheinischen Post bei den Pflegekosten älterer Menschen die Kommunen entlasten und Angehörige belasten. Die bisherige Einkommensgrenze von 100.000 Euro, ab der Kinder für die Pflege ihrer Eltern zahlen müssen, soll entfallen. Die Kommunen unterstützen den Plan. Kritiker meinen, dass somit alles, was ein Mensch angespart hat, aufgebraucht wird, obwohl der Pflegebedürftige meist jahrelang in die Pflichtversicherung eingezahlt hat. Obendrauf sollen jetzt die Kinder zahlen, die in Deutschland schon heute keine reale Chance mehr haben, Wohlstand aufzubauen. 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
1: Genau, wenn Sie den Platz verlieren und keine Ausbildung haben, Sie werden ja vom System aufgefangen, es ist ja sicher. Niemand muss auf der Straße sitzen in Deutschland, das ist ja auch gut, super, aber es ist zu einfach. Und es ist meiner Meinung nach, der Anspruch an meine Generation ist zu gering. Das ist meine Meinung, weil es gibt immer mehr Möglichkeiten, irgendwo sich doch durch irgendwelche Löcher zu schlingeln, wie man doch durchs Leben kommt. Aber es ist nicht mehr so dieser Druck, meiner Meinung nach, wie früher da, du musst jetzt Gas geben, damit du durchs Leben kommst. Und jetzt ist meiner Meinung nach so, ob du was machst oder nicht, im schlimmsten Fall kriegst du eine Wohnung und sitzt zu Hause. Das ist das Schlimmste, was dir passieren kann. Du hast immer ein Dach über dem Kopf, kriegst immer was zu essen. Und das, finde ich, war damals nicht so.
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1: Die Nachrichten in einfacher Sprache.
2: Die das ist ja eine Entwicklung, genau, die genau dahin geht. An,
3: die Nachrichten, die Tagesschau in einfacher Sprache, das ist ja genau der Gedanke. Also es ist nicht mehr, wir reden nicht mehr über einen Kunden, über jemanden, für den wir eine Dienstleistung erbringen. Nichts anderes ist ja Journalismus. Wir bringen eine Dienstleistung, das heißt nach unserer individuellen zumindest Wahrhaftigkeit, also nach unserem Anspruch, unserer Abwägung, bestem Wissen und Gewissen, Informationen zu bieten für unseren Kunden, für unseren Leser. Dieser Anspruch ist ja verloren gegangen. Man möchte sich nicht mehr am Markt behaupten, weil natürlich die Gefahr ist, dass man, wenn, sobald man am Markt ist, auch verlieren kann. Und die Angst ist offenbar sehr groß.
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1: Ja, und es scheint bei diesen jüngeren Leuten, das sind ja 30, 35-Jährige dabei, die künftig Ministerien innehaben sollen, handelt es sich, das ist so mein Eindruck, um Menschen, die sagen, jetzt oder nie, diese Energie ist wirklich, wir wollen das Land retten. Und das ist eine wunderbare Energie.

0: 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Die Lufthansa-Gruppe reduziert ihr Angebot auf der Kurzstrecke auch nach dem Ende von Cityline und der Herausnahme von 20.000 Flügen im laufenden Sommerprogramm weiter. Dieter Franks, Chief Commercial Officer im Konzernvorstand, sagte: Es ist für die gesamte Gruppe wirtschaftlich nicht sinnvoll, jeden Flughafen von jedem unserer 6 Drehkreuze anzufliegen. Es werde in den nächsten 5 bis 10 Jahren in Europa noch ein paar Veränderungen geben, sagte der Manager weiter, denn das Europageschäft ist für Lufthansa, aber auch für viele andere Airlines eine Herausforderung. Um das Ziel der Klimaneutralität 2050 zu erreichen, hat Amsterdam Werbung für Fleisch und Wurst verboten. In Deutschland sind die Werbeflächen dagegen voll von Grillvergnügen in verschiedensten Variationen. Experten gehen aber davon aus, dass Fleisch- und Wurstwerbung bald auch in Deutschland untersagt wird, sowie Zigarettenwerbung. Der Telegram-Gründer Pavel Durov hielt am Oslo Freedom Forum eine flammende Rede für Meinungsfreiheit und gegen jede Zensur. Er schildert unter anderem, wie Facebook, YouTube und andere Plattformen während der Corona-Zeit von der EU gezwungen wurden, Inhalte zu zensieren. Er sagte außerdem, die kritischen Stimmen während Covid wurden nicht deshalb zum Schweigen gebracht, weil sie unwahr waren. Sie wurden zum Schweigen gebracht, weil sie unbequem waren. Durov möchte, dass sich Menschen öffentlich gegen Zensur aussprechen. Er startet deshalb ab sofort einen Wettbewerb. Wer ein Video über digitale Freiheit veröffentlicht, hat die Chance, ein Preisgeld von $200.000 zu gewinnen. Bundesgesundheitsministerin Nina Waken will laut der Rheinischen Post bei den Pflegekosten älterer Menschen die Kommunen entlasten und Angehörige belasten. Die bisherige Einkommensgrenze von 100.000 Euro, ab der Kinder für die Pflege ihrer Eltern zahlen müssen, soll entfallen. Die Kommunen unterstützen den Plan. Kritiker meinen, dass somit alles, was ein Mensch angespart hat, aufgebraucht wird, obwohl der Pflegebedürftige meist jahrelang in die Pflichtversicherung eingezahlt hat. Obendrauf sollen jetzt die Kinder zahlen, die in Deutschland schon heute keine reale Chance mehr haben, Wohlstand aufzubauen. 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
1: Jetzt haben wir dieses Heizungsgesetz, lieber Henning Rosenbusch, und es scheint mit allen Folgen voll einzuschlagen. Was ist dein Tipp? Hält das Ding oder wird das in naher Zukunft beseitigt werden müssen, weil es einfach nicht umsetzbar ist für die Leute?
2: Nicht umsetzbar ist für die Leute. Ich glaube, das ist ja genau das Ziel, dass es nicht umsetzbar ist für die Leute. Also ich nenne das auch gerne Enteignungsgesetz. Und das ist doch, wo die Reise hingeht. Das ist ja nur der Anfang mit den Wärmepumpen. Also jetzt kommt als nächstes die Gebäudeeffizienzklasse und die CO2-Preise werden erhöht. Also man zieht den Leuten das Geld aus der Tasche. Das Klimageld, was man im Gegenzug versprochen hatte, kommt natürlich nicht. Ja, also wer überhaupt noch sowas glaubt, was solche Aussagen, also als die das erste Mal von diesem Klimageld gesprochen haben, war mir klar, das wird irgendwie verwässert oder kommt gar nicht oder irgendein Placebo halbwegs.

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1: Hurra, die Ampel ist vorbei und dann gucken wir, wen wir da so wählen können und dann merken wir, es wird sich halt gar nichts ändern. Also egal, wer da an die Macht kommt, und das ist meine Erfahrung, die ich jetzt nach 7,5 Jahren im Bundestag habe und nach 11 Jahren in der Politik, es wird sich nichts ändern, egal wer regiert, weil unser System kaputt ist. Und anstatt uns Gedanken darüber zu machen, wo wir Reformen brauchen, wo wir so jemanden wie Milei bräuchten, wo wir mal mit der Kettensäge durch den Bundestag und was wir alle Ministerien, welche Ministerien wir abschaffen könnten. Darüber machen wir uns keine Gedanken. Die Bevölkerung macht sich Gedanken darüber, wen wählen wir bei der nächsten Wahl. Also ich bekomme ganz viele Anfragen, Frau Kota, wen wählen Sie denn? Und das ist die falsche Frage. Wir müssen uns wirklich mal hinsetzen und damit beschäftigen, was ist kaputt bei uns und was müssen wir reparieren? Wie kriegen wir das Geld aus der Politik? Wie nehmen wir den Parteien die Millionen weg?
2: Bitcoin.
1: Bitcoin, ja. Absolut, ja.
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1: Gut, wenn wir die Wirklichkeit kennenlernen wollen, dann machen wir die Augen auf, gehen raus, reden mit den Leuten, die wir draußen treffen. Wir wissen, dass die Tagesschau nicht mal ein verzerrter Spiegel dieser Wirklichkeit ist, sondern dass das nach einer ganz eigenen Logik konstruiert wird, und zwar nach der Logik der Macht. Wir erfahren in der Tagesschau, was uns die Macht gerade erzählen möchte, welche Deutung sie uns mitliefern möchte, welche Moral wir befolgen müssen, damit wir nicht ausgeschlossen werden aus der größeren Gruppe.
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0: 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Das Land Niedersachsen hat den Verein für sexuelle Emanzipation in Braunschweig seit dem Jahr 2020 mit mehr als 182.000 Euro gefördert. Das geht aus einer Antwort des Niedersächsischen Landesamts für Soziales, Jugend und Familie auf NIOS-Anfrage hervor. Auf einem Werbebanner des Vereins ist das Logo des Niedersächsischen Sozialministeriums zu sehen. Daneben werden mehrere andere dieser Gruppen und Projekte beworben. Darunter befindet sich ein Stammtisch mit dem Namen Puppies Human Pupplay. In der Beschreibung heißt es: Beim Stammtisch sind alle Welpen, Hunde, Frauchen, Herrchen oder Interessierte willkommen. Unter Human Pupplay versteht man ein Rollenspiel, bei dem Menschen sich wie Tiere, zum Beispiel Hunde, verhalten und meist damit sexuelle Neigungen befriedigen. Eine wachsende Zahl von Unternehmen setzt sich gegen übergriffige EU-Regulierungen zur Wehr. Eines dieser Unternehmen ist der deutsche Softdrink-Hersteller Capri Sonne. Das Unternehmen mit Sitz in Eppelheim bei Heidelberg kämpft seit 2024 darum, von der EU eine Ausnahme vom Verbot bestimmter Einwegplastikprodukte zu erhalten, um den Plastikstrohhalm zurückzubringen. Dazu hatte das Unternehmen zuletzt sogar eine Petition gestartet. Diese ist nun jedoch weitgehend gescheitert. Insgesamt wollte Capri Sonne 1 Million Unterstützer sammeln. Es konnten jedoch nur rund 170.000 erreicht werden. Der Irrsinn der EU zeichnet sich dadurch aus, dass Plastikstrohhalme verboten sind und die angeblich grünen Papierstrohhalme als Ersatz in kleine Plastiktüten verpackt werden und das Papier der Strohhalme mit Kleber zusammengehalten wird. Die ehemalige Premium-Verbrenner-Automarke Porsche baut in Leipzig 200 Jobs ab. Sinkende Verkäufe, China-Schwäche und hohe Kosten treffen das Werk in Sachsen. Die Probleme reichen jedoch weit über Sachsen hinaus. China liefert deutlich schwächere Absatzzahlen, während US-Zölle die Kalkulation erschweren. Außerdem verursachen die eigene Batterietechnik, schlechte Software und die Elektromodellpläne hohe Zusatzkosten. Windkraftausbau in der Nordsee stockt. Kosten, Netze und Ertragsrisiken verändern die Rechnung für Investoren. Besonders kritisch wirken große Windparkcluster. Turbinen entziehen der Luft Energie. Deshalb können Anlagen dahinter weniger Strom erzeugen. Solche Nachlaufeffekte verschlechtern die Ausbeute, während Betreiber weiterhin hohe Investitionen finanzieren müssen. An Land verschärft der Ausbau lokale Konflikte. Bürger kritisieren Eingriffe in Landschaft, Waldflächen und Erholungsräume. Außerdem führen größere Anlagen zu neuen Debatten über Abstände, Schall und Akzeptanz. 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
1: Ganz viele Häuser haben Solaranlagen auf dem Dach jetzt. Also hier in Norddeutschland habe ich das so nicht beobachtet. Das kenne ich eigentlich nur aus Süddeutschland. Das ist mir noch aufgefallen. Ich habe heute einen Tesla auf der Autobahn gesehen, der hatte hinten so einen Fahrradträger.
2: Ja.
1: Und da drauf stand ein Generator.
2: Auf dem Fahrradträger?
1: Auf dem Fahrradträger. Fest installiert. Also
2: Moment mal, der hat was gemacht, der Generator?
1: Den hat er einfach nur damit transportiert. Hinten drauf. Aber ich weiß nicht, ob er den als Backup-Lösung nutzen kann.
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1: Ich hatte fünfmal diese ganze Nazi-Zeit und alles, wie das passiert ist, ne? Und fünfmal Fassungslosigkeit. Und ich habe ich musste nach Hause gehen zu meinen Eltern, die haben damit nichts zu tun, weil die waren zu jung, aber zu meinen Großeltern und musste fragen, wie konnte das passieren? Und meine Großeltern fanden, das war sehr unangenehm, das Gespräch für die, aber sie waren sehr ehrlich. Mein Opa hat gesagt, ich bin Flieger, ich wollte nur eins fliegen. Und als die Nazis kamen, war so viel Geld da, wir konnten fliegen, das war richtig geil. Und ich habe einer der ersten Menschen, die Raketenflugzeuge geflogen sind, Me-163, Me-262 und so. Und ich hatte die selber mit ihm gebastelt an die Flugzeuge. Das habe ich verstanden irgendwie, auch wenn es nicht toll ist. Meine Oma hat erzählt, dass hier die, keine Ahnung, Frau Rosenberg oder so von nebenan, die war plötzlich weg. Aber so angenehm war die Frau auch von Haus aus sowieso nicht. Und deswegen hat man sich auch gar nicht gefragt, was mit der ist. Man hat da zwar sich was erzählt, aber ich habe das immer im Kopf gehabt, dass es da irgendwas passiert ist. Als hier in Hamburg die Polizisten die Kinder im Park gejagt haben, weil sie keine Masken aufgehabt haben, habe ich gedacht, so geht das.
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1: Das musst du bewerten. Ich enthalte mich, wenn ich ärztlich auftrete, mal sagen wir mal den pointierten politischen Meinungsäußerungen. Das passt nicht zusammen. Aber ich könnte mich dem anschließen, was du da gesagt hast. Man sollte sehr hellhörig werden, wenn irgendein Organ ein neues Medikament preist und plötzlich der Indikationsspektrum immer weiter wird, immer breiter wird. Huch, guck mal, das da hilft es auch noch und hiergegen können wir es auch noch anwenden. Das würde mich im Ansatz stutzig machen. Und nochmal auf die Verwendungslogik. Wer käme denn auf den Gedanken zu sagen, du nimmst einfach dein Leben lang beispielsweise halluzinogene Pilze oder du lässt dir immer Ketamin spritzen über einen Perfusor die ganze Zeit und bist permanent high auf Ketamin. Von beiden Substanzen wissen wir beispielsweise, dass sie Depressionen als einzige chemische Substanzen, als einzige Medikamente wirklich schwere Depressionen wirksam behandelt. Und zwar über Tage. Ja, das ist so.
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0: 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Im EU-Parlament haben rechte und konservative Parteien eine Rückführungsverordnung verabschiedet, die schnellere Abschiebungen und Rückführungszentren vorsieht. Die gemeinsame Abstimmung gilt als historisch. Die Rückführungsverordnung, Return Regulation, wurde im Plenum in Straßburg mit einer klaren Mehrheit verabschiedet. Es handelt sich um die finale Abstimmung nach einer vorläufigen Einigung zwischen Parlament und EU-Rat Anfang Juni. Die Abstimmung gilt als symbolträchtig, weil sie mit einer Mehrheit aus konservativen und rechten Gruppen zustande kam. Das wird von manchen als Kipppunkt oder Bruch der Brandmauer gegenüber rechten Parteien gesehen. Die Verordnung sieht unter anderem schnellere Rückführungsverfahren, strengere Mitwirkungspflichten, längere Abschiebehaft und die Möglichkeit von Rückführungszentren in Drittstaaten vor. Studenten der Harvard University leiden doppelt so häufig unter psychischen Erkrankungen wie die Allgemeinbevölkerung. Das geht aus einem neuen, schockierenden Bericht hervor. 47% der Befragten gaben an, dass sie während ihrer Zeit in Harvard irgendwann eine psychische Erkrankung erlebt haben. 13% sagten, sie seien sich unsicher. Gleichzeitig hat die Studentenverschuldung in den USA inzwischen die Marke von 1,7 Billionen Dollar überschritten. Das amerikanische Hochschulsystem ist somit eine tickende Zeitbombe. Experten meinen, dass wenn diese verschuldeten Studenten dann in politische oder andere Führungsfunktionen kommen, was oft der Fall ist, dann sind sie empfänglich für Bestechungen aus allen Ecken. Auch Karl Lauterbach hat sich in Harvard aufgehalten. Zu psychischen Problemen oder finanzieller Not durch die umstrittene und selbsternannte Elite-Universität hat sich der ehemalige deutsche Gesundheitsminister, soweit bekannt, noch nie geäußert. Der bayerische AfD-Landesverband ist im Streit um die Beobachtung der Partei durch den bayerischen Verfassungsschutz vor Gericht gescheitert. Der bayerische Verwaltungsgerichtshof lehnte es nach Informationen der deutschen Presseagentur DPA ab, eine Berufung gegen ein vorheriges Urteil des Verwaltungsgerichts München zuzulassen. Der Beschluss ist damit unanfechtbar. Das Verwaltungsgericht begründete seine Entscheidung mit Einzelaussagen von bayerischen AfD-Politikern. Nach Auffassung des Gerichts bestünden Anhaltspunkte dafür, dass die AfD ein völkisches Weltbild pflege und damit gegen Grundprinzipien des Grundgesetzes verstoße. Dies sei insbesondere gegenüber Staatsbürgern mit Migrationshintergrund problematisch. Christine Anderson von der AfD legte den Finger im EU-Parlament in die Wunde. Sie sagte zum Thema Datenschutz: Die EU will private Nachrichten auf unseren Handys scannen, aber das geht nur mit einer verpflichtenden Digital ID, die jetzt zufällig überall propagiert wird. Wieder einmal wird aber ein anderer Grund in den Medien genannt. Es heißt nicht, wir wollen Handys scannen, sondern ihre Kinder müssen geschützt werden. Aber Achtung, es ist nur ein Trojaner für den gläsernen Bürger und die Digital ID. Genauso wie bei der illegalen Masseneinwanderung. Erst die Probleme schaffen und dann die Freiheit einschränken, um diese Probleme zu lösen, meinte Anderson. Weiter führte sie aus. Die AfD sagt klar, keine Digital ID, kein Scannen privater Nachrichten, keine weiteren Kompetenzen an die undemokratische EU. 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
1: Und ich vermute ganz stark, dass dieser reduktive Materialismus, von dem ich vorhin redete, also diese Ideologie, in der wir uns befinden, in diesem falschen Menschenbild, wirklich das Zeug dazu hat, uns zu vernichten. Das ist überhaupt kein Thema. Und wenn man das von Ihnen hört, dann könnte man Angst kriegen. Aber ich glaube, dass die gut gebundenen, liebevoll aufgewachsenen Menschen ausreichend Schutzmechanismen aufgebaut haben, biopsychosozial, also nicht nur ein gutes Immunsystem haben im biologischen Sinn, sondern was mir noch viel wichtiger ist, ein Immunsystem haben im psychologischen und sozialen Sinn, die spüren, da ist was nicht in Ordnung, da gehe ich nicht hin, da lasse ich mich nicht verführen, ich schalte die Medien ab, ich mache diesen Konsum nicht mit, ich hänge nicht nur am Smartphone, ich mache auch was anderes, gehe in Beziehung mit Freunden und so weiter und so fort. Und ich glaube, dass darum müssen wir hin. Das ist unsere Parallelgesellschaft, von der ich immer rede.
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1: Und es ist wirklich so, ein Unternehmen, was heute nicht mehr das macht, hat in 1, 2, 3 Jahren extreme Probleme. Genau wie Bewertungen, Online-Bewertungen. Es ist nicht mehr so, dass es wichtig ist, dass Lieschen Meyer Klaus Günther von dem an empfohlen hat, oh, ruf da mal an, der macht dir das vernünftig, der ist zuverlässig. Sondern wir gucken online, Google-Bewertung, okay, wo gehen wir heute essen?
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1: Ich glaube, dass das Gespräch zwischen Trump und Netanyahu ungefähr so abgelaufen ist, dass Trump gesagt hat, pass mal auf, Kollege, ich habe da jetzt einen Amtseintritt und eine Feier und da kann ich gerade keine Toten in Gaza gebrauchen und woanders. Deswegen lass das jetzt mal sein, handel irgendwas aus. Und wenn du das machst, dann darfst du danach auch wieder anfangen, wann immer dir das Spaß macht. Trump ist noch mehr Israel-Unterstützer als Biden das jemals gewesen ist. Und ich glaube nicht, dass zwischen Netanyahu und Trump irgendein Blatt passt. Israel hat ein erhebliches militärisches und vor allen Dingen ein wirtschaftliches Problem. Weil ja auch die Leute, die da wohnen, absolut satt sind von Krieg und ganz viele Leute Israel verlassen. Vor allen Dingen aber das zionistische System, es zieht niemand mehr hin. Sie haben ihn militärisch verloren, sie haben ihn wirtschaftlich verloren und sie haben ihn vor allen Dingen institutionell verloren. Denn es gibt, glaube ich, niemanden auf dieser Welt, der Israel wirklich noch zum Freund hat, nach Zehntausenden von Toten und Zehntausenden von Gebäuden, die gesprengt worden sind. Ich denke, jeder weiß, was Israel angeht.
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0: 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Eine wachsende Zahl von Unternehmen setzt sich gegen übergriffige EU-Regulierungen zur Wehr. Eines dieser Unternehmen ist der deutsche Softdrink-Hersteller Capri Sonne. Das Unternehmen mit Sitz in Eppelheim bei Heidelberg kämpft seit 2024 darum, von der EU eine Ausnahme vom Verbot bestimmter Einwegplastikprodukte zu erhalten, um den Plastikstrohhalm zurückzubringen. Dazu hatte das Unternehmen zuletzt sogar eine Petition gestartet. Diese ist nun jedoch weitgehend gescheitert. Insgesamt wollte Capri Sonne 1 Million Unterstützer sammeln. Es konnten jedoch nur rund 170.000 erreicht werden. Der Irrsinn der EU zeichnet sich dadurch aus, dass Plastikstrohhalme verboten sind und die angeblich grünen Papierstrohhalme als Ersatz in kleine Plastiktüten verpackt werden und das Papier der Strohhalme mit Kleber zusammengehalten wird. Die ehemalige Premium-Verbrenner-Automarke Porsche baut in Leipzig 200 Jobs ab. Sinkende Verkäufe, China-Schwäche und hohe Kosten treffen das Werk in Sachsen. Die Probleme reichen jedoch weit über Sachsen hinaus. China liefert deutlich schwächere Absatzzahlen, während US-Zölle die Kalkulation erschweren. Außerdem verursachen die eigene Batterietechnik, schlechte Software und die Elektromodellpläne hohe Zusatzkosten. Wladimir Putin hat bei einem Treffen mit ausländischen Journalisten vorgeschlagen, dass Deutschland wieder russisches Gas kaufen könne, das über die eine noch bestehende Nord Stream Pipeline geliefert werden kann. Russland sei dazu sogar schon morgen bereit. Die Entscheidung liege bei den deutschen Politikern. Sie könnten ihren Verbündeten in Washington einfach sagen: Tut uns leid, wir brauchen das Gas. Jetzt fragen sich freie Medien: Wie kann man die rätselhafte Ablehnung der Inbetriebnahme der noch intakten Nord Stream-Röhre durch Bundeskanzler Friedrich Merz erklären? Im Ostnews-Faktencheck-Interview meinte Bernhard Wolf, Professor für Wirtschaft und Verwaltung, Merz hat viel Geld bei BlackRock, dem größten Vermögensverwalter der Welt, verdient und bekommt wahrscheinlich auch in Zukunft noch Geld. Zur Erklärung: BlackRock verdient derzeit an jedem Gas- und Öldeal über oder aus den USA, aber nichts, wenn aus Russland geliefert wird. Der selbsternannte Deutsche Journalistenverband hat an das ZDF appelliert, sich nicht von Elon Musks Theaterdonner beirren zu lassen. Der Interessenverband sieht in der falschen Behauptung über Musk durch das ZDF lediglich eine kritische Berichterstattung. Beim Journalistenverband wollte man die Lage sogar politisch deuten. Musk wolle in die Fußstapfen von US-Präsident Trump treten. Außerdem befand der Verband es laut Deutschlandfunk für schlimm, dass Musk in der Sache Rückendeckung vom heutigen News- und ehemaligen Bildchef Julian Reichelt bekommen habe. Damit stellt sich der Verband in der Kontroverse eindeutig auf die Seite des ZDF, welches nachweislich in der besagten Berichterstattung gelogen hat. 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
1: Aber ich finde, uns wird im Moment, zumindest hier in Deutschland, systematisch auch Lebenslust genommen. Und zwar, wir wachen alle auf und haben die Schultern schon zusammengezogen. Es gibt immer wieder neue Probleme, neue Hysterie, neue Panik. Und es ist halt unheimlich schwer, da an dieser Lebenslust so teilzunehmen und sich um Libido zu kümmern, wenn... Aber... Ja, das ist aber eine Kernfrage, Boris. Wird uns genommen oder lassen wir sie uns nehmen?
2: Korrekt.

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1: Die CO2-Abgabe, die sehen Sie nicht, die spüren Sie nicht. Und deren unglaubliche Schädlichkeit, weil sie die Wettbewerbsfähigkeit der Unternehmen beeinträchtigt, sieht man auch nicht. Schaumweinsteuer kennen die Leute so ein bisschen. Energiesteuer nennen die meisten noch Mineralölsteuer. Es entfällt aber auf praktisch alle Formen von Energie. Und dann runter bis zur Schaumweinsteuer und so weiter, die mehr eine Kuriosität ist. Aber wenn man die Steuerlast diskutieren will, muss man immer die Gesamtsteuerlast betrachten, so wie Sie das gemacht haben. Und dann sind wir auch bei normalen 0815 Verdienern, wenn wir jetzt die gesamte Abgabenlast nehmen, also auch noch Sozialabgaben dazu, sind wir schnell über 70%. Also das ist gar nicht besonders.
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1: Zumindest hat man dort in der Redaktion in Kauf genommen, dass das auch massive Konsequenzen für mich im Privatleben haben kann. Mhm. Und das geht auch in Richtung Gewalt. Wir sind in einem Land, in dem man auch mal gerne verprügelt wird für die falsche politische Einstellung, wo plakatiert wird, hier wohnt derjenige in dieser Straße, wo Fenster eingeworfen werden, Autos angezündet werden. Und man hat das damit wahrscheinlicher gemacht. Und ich weiß nicht, wie die ethische Abwägung da aussah. Also, okay, wir machen das jetzt wahrscheinlicher, aber dafür haben wir eine Sendung produziert. Dann machen wir die Sendung. Ja, das war dann deren Entscheidungsfindung. Und die war falsch. Ja, das haben die Leute ihnen heimgezahlt, allein durch das Abo.
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0: 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Studenten der Harvard University leiden doppelt so häufig unter psychischen Erkrankungen wie die Allgemeinbevölkerung. Das geht aus einem neuen, schockierenden Bericht hervor. 47% der Befragten gaben an, dass sie während ihrer Zeit in Harvard irgendwann eine psychische Erkrankung erlebt haben. 13% sagten, sie seien sich unsicher. Gleichzeitig hat die Studentenverschuldung in den USA inzwischen die Marke von 1,7 Billionen Dollar überschritten. Das amerikanische Hochschulsystem ist somit eine tickende Zeitbombe. Experten meinen, dass wenn diese verschuldeten Studenten dann in politische oder andere Führungsfunktionen kommen, was oft der Fall ist, dann sind sie empfänglich für Bestechungen aus allen Ecken. Auch Karl Lauterbach hat sich in Harvard aufgehalten. Zu psychischen Problemen oder finanzieller Not durch die umstrittene und selbsternannte Elite-Universität hat sich der ehemalige deutsche Gesundheitsminister, soweit bekannt, noch nie geäußert. Im EU-Parlament haben rechte und konservative Parteien eine Rückführungsverordnung verabschiedet, die schnellere Abschiebungen und Rückführungszentren vorsieht. Die gemeinsame Abstimmung gilt als historisch. Die Rückführungsverordnung, Return Regulation, wurde im Plenum in Straßburg mit einer klaren Mehrheit verabschiedet. Es handelt sich um die finale Abstimmung nach einer vorläufigen Einigung zwischen Parlament und EU-Rat Anfang Juni. Die Abstimmung gilt als symbolträchtig, weil sie mit einer Mehrheit aus konservativen und rechten Gruppen zustande kam. Das wird von manchen als Kipppunkt oder Bruch der Brandmauer gegenüber rechten Parteien gesehen. Die Verordnung sieht unter anderem schnellere Rückführungsverfahren, strengere Mitwirkungspflichten, längere Abschiebehaft und die Möglichkeit von Rückführungszentren in Drittstaaten vor. Der bayerische AfD-Landesverband ist im Streit um die Beobachtung der Partei durch den bayerischen Verfassungsschutz vor Gericht gescheitert. Der bayerische Verwaltungsgerichtshof lehnte es nach Informationen der deutschen Presseagentur dpa ab, eine Berufung gegen ein vorheriges Urteil des Verwaltungsgerichts München zuzulassen. Der Beschluss ist damit unanfechtbar. Das Verwaltungsgericht begründete seine Entscheidung mit Einzelaussagen von bayerischen AfD-Politikern. Nach Auffassung des Gerichts bestünden Anhaltspunkte dafür, dass die AfD ein völkisches Weltbild pflege und damit gegen Grundprinzipien des Grundgesetzes verstoße. Dies sei insbesondere gegenüber Staatsbürgern mit Migrationshintergrund problematisch. Das Land Niedersachsen hat den Verein für sexuelle Emanzipation in Braunschweig seit dem Jahr 2020 mit mehr als 182.000 Euro gefördert. Das geht aus einer Antwort des Niedersächsischen Landesamts für Soziales, Jugend und Familie auf NIOS-Anfrage hervor. Auf einem Werbebanner des Vereins ist das Logo des Niedersächsischen Sozialministeriums zu sehen. Daneben werden mehrere andere dieser Gruppen und Projekte beworben. Darunter befindet sich ein Stammtisch mit dem Namen Puppies Human Pupplay. In der Beschreibung heißt es: Beim Stammtisch sind alle Welpen, Hunde, Frauchen, Herrchen oder Interessierte willkommen. Unter Human Pupplay versteht man ein Rollenspiel, bei dem Menschen sich wie Tiere, zum Beispiel Hunde, verhalten und meist damit sexuelle Neigungen befriedigen. 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
1: Ich bin auch gefragt worden, warum nennen die das Affenpocken? Meine Theorie ist, die hatten schon die ganze Tierwelt durch. Ne? Also mit Schweinegrippe und Vogelgrippe und so weiter.
2: Und Affen.
1: Und Rinder waren jetzt noch die Affen übrig. So, und jetzt aber vor ein paar Wochen haben die doch wieder ein Fake ausgerufen. Ja? Und sie haben auch wieder einen Impfstoff not zugelassen. Und wer weiß das von Ihnen? Wahrscheinlich ein paar. Ja, hier sitzen natürlich die sehr Aufmerksamen. Wenn wir jetzt aber in der Bevölkerung fragen würden, haben wir im Moment einen internationalen Gesundheitsnotstand der höchsten Stufe, für den ohne große klinische Tests einen Impfstoff not zugelassen würden? Würden die sagen, nö, also ist mir nicht bekannt.

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1: Das muss man sich immer klar machen. Tagesthemen und Tagesschau sind am 20. Januar auf Sendung gegangen mit Corona, und zwar als Aufmacher, sowohl in der Tagesschau als auch in den Tagesthemen. Und sie haben im Gegensatz zu den hohen Prinzipien des Journalismus, ich weiß nicht, wie heißen die, ethischen Grundsätze und sowas, haben Panik verbreitet, wie man Panik nicht verbreiten sollte. Das steht auch übrigens in allen Handbüchern, nicht nur journalistischen, auch in den medizinischen. Sie haben wieder besseres Wissen gehandelt, und sie haben sich nie in irgendeiner Form um Wissen bemüht. Es ist, ich kann sie auch nicht mehr kritisieren, ich kann sie nur noch ein bisschen verachten.
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1: Ja, aber warte, ich möchte nur, eins müssen wir noch dazu sagen, was auch interessant war. Außenminister Rubio hat ja jetzt auch noch was gesagt. Und zwar, er sagte das, wofür wir als Aluhüte beschimpft wurden. Die Ukraine ist ein Stellvertreterkrieg. Wir haben also die Ukraine.
2: Boris Johnson,
1: Wir haben die Ukraine gebeten, die Diplomatie nicht zu sabotieren. Zelensky, und dann so weiter. Aber er hat gesagt, es ist ein Stellvertreterkrieg zwischen Russland und den USA.
3: Nein.
1: Natürlich gegen die beiden Regierungen. Ja, das sagt der Außenminister der USA.
3: Ja. Folge 3.251.781 von Wir haben es vorab gemeldet und alle in den freien Medien wussten es.
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0: 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Der selbsternannte Deutsche Journalistenverband hat an das ZDF appelliert, sich nicht von Elon Musks Theaterdonner beirren zu lassen. Der Interessenverband sieht in der falschen Behauptung über Musk durch das ZDF lediglich eine kritische Berichterstattung. Beim Journalistenverband wollte man die Lage sogar politisch deuten. Musk wolle in die Fußstapfen von US-Präsident Trump treten. Außerdem befand der Verband es laut Deutschlandfunk für schlimm, dass Musk in der Sache Rückendeckung vom heutigen News- und ehemaligen Bildchef Julian Reichelt bekommen habe. Damit stellt sich der Verband in der Kontroverse eindeutig auf die Seite des ZDF, welches nachweislich in der besagten Berichterstattung gelogen hat. Eine wachsende Zahl von Unternehmen setzt sich gegen übergriffige EU-Regulierungen zur Wehr. Eines dieser Unternehmen ist der deutsche Softdrink-Hersteller Capri Sonne. Das Unternehmen mit Sitz in Eppelheim bei Heidelberg kämpft seit 2024 darum, von der EU eine Ausnahme vom Verbot bestimmter Einwegplastikprodukte zu erhalten, um den Plastikstrohhalm zurückzubringen. Dazu hatte das Unternehmen zuletzt sogar eine Petition gestartet. Diese ist nun jedoch weitgehend gescheitert. Insgesamt wollte Capri Sonne 1 Million Unterstützer sammeln. Es konnten jedoch nur rund 170.000 erreicht werden. Der Irrsinn der EU zeichnet sich dadurch aus, dass Plastikstrohhalme verboten sind und die angeblich grünen Papierstrohhalme als Ersatz in kleine Plastiktüten verpackt werden und das Papier der Strohhalme mit Kleber zusammengehalten wird. Christine Anderson von der AfD legte den Finger im EU-Parlament in die Wunde. Sie sagte zum Thema Datenschutz: Die EU will private Nachrichten auf unseren Handys scannen, aber das geht nur mit einer verpflichtenden Digital ID, die jetzt zufällig überall propagiert wird. Wieder einmal wird aber ein anderer Grund in den Medien genannt. Es heißt nicht, wir wollen Handys scannen, sondern ihre Kinder müssen geschützt werden. Aber Achtung, es ist nur ein Trojaner für den gläsernen Bürger und die Digital ID. Genauso wie bei der illegalen Masseneinwanderung. Erst die Probleme schaffen und dann die Freiheit einschränken, um diese Probleme zu lösen, meinte Anderson. Weiter führte sie aus: Die AfD sagt klar, keine Digital ID, kein Scannen privater Nachrichten, keine weiteren Kompetenzen an die undemokratische EU. Wladimir Putin hat bei einem Treffen mit ausländischen Journalisten vorgeschlagen, dass Deutschland wieder russisches Gas kaufen könne, das über die eine noch bestehende Nord Stream Pipeline geliefert werden kann. Russland sei dazu sogar schon morgen bereit. Die Entscheidung liege bei den deutschen Politikern. Sie könnten ihren Verbündeten in Washington einfach sagen: Tut uns leid, wir brauchen das Gas. Jetzt fragen sich freie Medien: Wie kann man die rätselhafte Ablehnung der Inbetriebnahme der noch intakten Nord Stream Röhre durch Bundeskanzler Friedrich Merz erklären? Im Ostnews Faktencheck Interview meinte Bernhard Wolf, Professor für Wirtschaft und Verwaltung: Merz hat viel Geld bei BlackRock, dem größten Vermögensverwalter der Welt, verdient und bekommt wahrscheinlich auch in Zukunft noch Geld. Zur Erklärung: BlackRock verdient derzeit an jedem Gas- und Öldeal über oder aus den USA. Aber nichts, wenn aus Russland geliefert wird. 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